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0: Schwäbisch für Fischkäpf. Außer Atem,
1: als am Verschnaufen,
0: ist der Schwabe natürlich auch, wenn er, wie auch jeder Fischkopf, vom Joggen kommt. Und, wie könnte es anders sein, heißt Joggen im Schwäbischen nicht
1: Jogger,
0: sondern
1: Räufle und Sauer.
0: Zwei Begriffe aus der Leichtathletik, die genauestens zu differenzieren sind. Was sagt der Schwabe nach dem olympischen 100-Meter-Finale?
1: Heilen, sag ich die Räufle.
0: Womit die Bedeutung von
1: Räufler
0: klar ist. Rennen bzw. schnell rennen. Allerdings mit einer kleinen Einschränkung. So wird der rennt um sein Leben nicht etwa mit
1: der räufelt um sein Leben
0: übersetzt, sondern mit
1: der saut um sein Leben.
0: Wie das, wird sich der gestrenge Fischkopf fragen. Beim
1: Räufel und Sauer
0: zeigt sich eben wieder mal die ganze Subtilität des schwäbischen Dialekts.
1: Ka der Räufler
0: meint die positive, lustvolle Fortbewegungsart, während
1: sau der Vorbuhr
0: nur in Momenten höchster Gefahr gerufen wird. Deshalb
1: immer schön Räufler, aber nie Sauer.
0: Sollte der jetzt unwahrscheinliche Fall eintreten, dass ein Schwabe
1: beim Räufel oder beim Sauer
0: gegen einen Fischkopf verlieren sollte, dann kann es sein, dass der Schwabe
1: zum Blärren anfängt.
0: Der Schwabe hat sich, weil der echte Schwabe keinen Schmerz kennt, für das sensible hochdeutsche Weinen das deftig herbe
1: Blärren
0: ausgedacht.
1: Blärr bloß nicht rum.
0: Klingt denn schon etwas kerniger als die Übersetzung »Bitte nicht weinen«. Außerdem belegt
1: Blärre
0: ein weiteres Mal die These, dass der Ursprung des Englischen im Schwäbischen zu suchen ist.
1: Blärre
0: meint also nicht nur weinen, sondern
1: Blärre
0: meint auch schreien.
1: Mann, oh Mann, blärr die wieder in der Gegend rum.
0: Urteilt kopfschüttelnd der schwäbische Ehemann, wenn seine Gattin ihm erklärt, dass er wieder mal zu lange in der Kneipe war. Und die Antwort des uns inzwischen wohlbekannten schwäbischen Sensibelchens:
1: Wenn das Geblärre nicht sofort aufhört, bin ich gleich wieder in der Wirtschaft.

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Ein Virus leicht der nächste. Bis vor ein paar Jahren hat man bei uns fast bloß der Grippevirus kennt. Ein paar Käpsele, vielleicht nur ein Computervirus. Aber seit einiger Zeit wumselt es bloß noch vor lauter Viren. Sie nehmen so überhand, dass sie Namen kriegen. Zuerst waren es Abkürzungen mit Großbuchstaben, BSE beispielsweise. Später mit Buchstaben und Zahlen. H1N1 für die Erreger von der Schweinegrippe oder H5N8 für den von der Vogelgrippe. Die kleinen gefährlichen Viecher sind alleweil gekommen und auch wieder verschwunden. Auf einmal ist es anders. Jetzt hält uns von denen die ganze Welt in Atem, genauer gesagt in seinem Würgegriff. Covid-19 und das schon Monate.

Tillen. Aber nochmal ein ganz rabiater Virus vermehrt sich, und zwar Hählinge. Das ist der BLED-Virus, kurz BLED-Virus. Der Wissenschaftler Dr. Gerhard Raff hat schon lang vor dem gewarnt, aber auf den hat ja niemand gelostet. Der BLED-Virus greift auch rasend schnell um sich und kein Mensch weiß, wie viel Leid er schon angesteckt hat. Hauptüberträger ist das Doferles-Fernseher und die neue Programm, wo wir Pilz aus dem Boden schießen. Es gibt sogar Sender speziell für Alzheimer-Patienten. Da kommt alle halb Stunde das Gleiche und das der ganze Abend lang. Das Gefährlichste an dem BLED-Virus ist, dass der Ausleser, eben der Guckkasten selber, immun gegen ihn ist. Bloß die Glotze gucken vor dem Bildschirm sind betroffen. Und meistens ist der BLED-Virus so wuselig, dass die Leute gar nicht checken, wie eben sie schon sind. Da hilft kein Notschlachter wie bei BSE und kein Impfer wie bei Covid-19. Da hilft bloß eins, und das ist Abschalten.

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0: So, so, Detlef, ne? Wie alt bist du jetzt schon?
1: Na ja, kurz über.
0: Komm, gib's zu, Junge.
1: Ja, also
0: 38, ja, Achtung. Und wie sieht's aus? Hast du noch keine Angler kennen?
1: Ja.
0: Kalle, ein Haufen Geld gespart, ein Haus hast du. Und hast noch kein Weib. Sag dir mal ganz klar, Junge. Ein rechter Mann braucht eine rechte Frau.
1: Ja, ja.
0: Das ist es doch. Das ist doch ganz einfach. Kennst du den Sepp? Machst du wie der. Der Sepp.
1: Ja, sag mal.
0: Der hat sich einer kommen lassen. Mhm. So eine knackige Thai aus Bangkok.
1: Ah.
0: Ja. Du, wenn der Sepp, wenn der macht, dann kommt die her, dann steht die da. Dann wartet ihr, dass sie ihn bedienen. Verstehst du? Also,
1: macht die alles, hä?
0: Alles, alles.
1: Wie viel so?
0: 12.000 Mal.
1: 8.000 habe ich schon gespart.
0: Asia-Institut, Interpart. Weißt du, wie sie heißt? Shaila Lee heißt sie.
1: Shaila Lee?
0: Seppenzein.
1: Habe ich das schon klingt?
0: Ja, ja, Shaila Lee.
1: Shaila Lee.
0: Ja, ja.

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Im Folge der Heretze vom schwäbischen Autor Helmut Madern aus dem Buch Des isch dumm gloffe, das Gedicht Weidmanns Heil. 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Sie henkehrt vom Autor Helmut Mattern das Gedicht Waldmanns Heil, Gläser vom Leo Motz.

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1: Herzlich willkommen zu einer weiteren Sendung von Mundart Radio stellt vor. Das Geld liegt auf der Bank, heißt ein neu bearbeitetes Stückle, das in der Komödie Marquardt und Stuckert ab Mitte Mai nach 55 Jahren erneut aufgeführt wird. Der Intendant der Schauspielbühne Stuckert, der Axel Preuß, hat es dafür neu bearbeitet. Und Monika Hirschli hat das Stückle in ein modernes, schönes Schwäbisch übertragen. Vor kurzem war Probebeginn. Da bin ich zu einem Interview eingeladen worden und habe alle Schauspieler, die da mitspielen, kennengelernt. Zuerst hat mich mal interessiert, wer eigentlich hinter der Schauspielbühne Stuckert steckt.
2: Ja, vielleicht könnte einer ein bisschen was von eurer Bühne erzählen, was es hier so gibt, also das Marquardt und das alte Schauspielhaus. So mal grundsätzlich, wo wir hier sind.
3: Also was es da jetzt dann natürlich ansteht, was man vielleicht noch erzählen könnte, ist, dass dieses Jahr wird die Komödie Marquardt 75. Der 75. Geburtstag wird dann auch gefeiert natürlich, auch in der kommenden Spielzeit. Mhm. Also 1951 ist hier gegründet worden und das ist das größte Privattheater in Baden-Württemberg. Mhm.
2: So. Und immer noch privat.
3: Genau, es sind also privat und es sind so knapp 100 Festangestellte, wobei die Schauspieler und Schauspielerinnen alles nur Gäste sind. Also die Festangestellten sind halt Bühne, Technik,
4: Verwaltung.
3: Es gibt eine eigene Schreinerei, so Schneiderei, aber die Schauspielerinnen und Schauspieler sind nur Gäste.
2: Okay.
3: Die dann quasi zwar Wiederholungstäter sein dürfen, wenn sie es ganz gut machen, aber die nicht kein festes Engagement
2: okay.
3: und auch kein unbefristetes, sondern eigentlich immer so von Spielzeit zu Spielzeit hoffen und bangen damit, dass sie wieder spielen dürfen. Und der hältst du auch frisch.
2: Ah ja, klar.
3: So. Und bin ich.
4: Und wir sind drei Monate angestellt, also muss man ja auch.
2: Aber es ist natürlich schon, wenn das Damoklesschwert immer hängt, gell, ist schon heftig. Ja, muss ich sagen. Ja.
4: Aber wir sind alle tatsächlich Wiederholungstäter und haben schon in verschiedenster Konstellation auch schon zusammengearbeitet.
5: Und bei verschiedenen Intendanten.
4: Intendanten. Ja, auch, ja.
3: Und kennen uns auch schon zum Glück etwas länger.
2: Ja.
3: Und dann macht es auch nochmal ganz anders Spaß.
5: Und erleichtert natürlich die Arbeit.
2: Mhm. Ja.
5: Wenn man sich kennt.
2: Und ein schwäbisches Stück ist eigentlich in jeder
4: Mindestens,
2: also auch mehr.
3: Ja. Genau. Okay.
2: Also sind die, wo ich dann meistens auch irgendwann mal da bin.
3: Weil der Zwischenweg seit waren es zwei, durch Häberle und Pfleiderer.
2: Genau.
3: Und
5: Mann mit Charakter,
3: ja. Das waren dann zwei. Aber sonst eigentlich immer eine schwäbische Produktion, wobei viele Zuschauerinnen und Zuschauer das ja auch immer so bedauern und sagen, ah, da könnte ruhig immer mehr kommen und so. Mhm. Warum denn nur eins?
2: Ja. Also ist schon gefragt, kann man so sagen.
4: Ja, auf jeden Fall.
3: Es gibt da eigentlich schon einen sehr
4: großen Zielpublikum.
2: Also das heißt, es wird noch eine Weile so bleiben, hoffentlich.
3: Ja, so Mundarttheater.
4: Feste Instanz sozusagen.
3: Ja, ich glaube, das gibt es ja auch nicht so viel. Es gibt es zwar schon hier und da, aber viele sagen auch, es ist eben nicht ganz dieses schwäbische, ich sage jetzt mal blöd, Bauerntheater, sondern das sind moderne Geschichten.
2: Hm.
3: Nicht immer, aber
4: genau
3: so.
2: Aber das finde ich auch. Also sind ja tolle Stücke auch dabei. Klar, gibt es mal einen Schwank, das muss man ja machen, ist ja kein Thema. Aber ich finde schon auch, so Tiefgang da.
3: Ja, genau.
4: Und es ist halt immer eigentlich ein bestehendes Stück, was dann von der Moni Hirschlein übersetzt wird ins Schwäbische.
3: Ganz aktuelle Stücke, auch die dann in ganz Deutschland laufen, wie die Extrawurst, die jetzt im Kino verfilmt wurde, die haben wir ja schon vor 3 Jahren, 4 Jahren mittlerweile ins Schwäbische übersetzt gespielt, also das war dann ganz aktuell.
2: Also was ich faszinierend fand, ist, dass der Intendant die Regie übernimmt im schwäbischen Stück.
3: Das haben wir uns auch nicht. Das haben wir auch nicht.
4: Es ist auch lustig, wenn wir die Regieanweisungen auf Hamburger Schwäbisch bekommen. Er bemüht sich sehr.
5: Okay. Ja, gut. Wir haben auch, als er das zum ersten Mal gemacht hat, haben wir auch gedacht, der traut sich was.
4: Und der Regieassistent ist auch nicht schwäbisch.
2: Okay.
4: Also Text einflüstern ist auch
2: schwieriger.
4: Interessant.
2: Und wie steht es im Textbook? Schwäbisch oder
4: Hochdeutsch? Ich gerne mal vorgehört. Wir haben uns heute schon über Dr. und Doktor
2: unterhalten. Das ist nicht so einfach, das glaube ich auch. Ja, super. Ja, und jetzt gibt es 6 Wochen, wo ihr das zusammen entwickelt. Ja, ich meine, die Geschichte, klar, die kennt man, aber wie gesagt, ihr müsst ja dann irgendwie in die neue Zeit rüberbringen. Wobei Bankraub ist ja auch in der neuen Zeit. Mhm. Wenn man jetzt über Gelsenkirchen nachdenkt, gell, ist das eigentlich
4: das hat uns in die Hände gespielt.
2: so ein Loch da in den Schrank dann einbasteln, ist ja echt der Hammer. Gell. Also wirklich top aktuelles Stück, das muss man schon aussehen.
4: Ja, der Reinhold hat es gemacht als Vorbereitung auf die Rolle.
3: Das nennt sich mehr Verdächtigung.
6: Und dann spielt er jetzt noch? Die haben doch eine Menge.
5: Ja, ich habe jetzt umblasen.
2: Ich gehe mal davon aus, dass der Schlussgag, und deswegen schwätzen wir jetzt nicht über den Schlussgag, der gleiche bleibt. Ist eine faszinierende Idee. Wie bereitet man sich darauf vor? Gerade, ich meine, gut, sind das doch ein paar Schwaben hier, aber wenn man jetzt wirklich von Hamburg oder sonst woher kommt.
4: Also es ist interessant, weil wir uns immer wieder auch über einzelne Begriffe unterhalten, weil, wo kommst du her?
7: Ja, so Richtung Herberg.
2: Also okay.
7: Ist nicht Alp, aber Richtung Schwarzwald geht es.
2: Ja, ja.
7: Aber ist nicht Schwarzwald.
2: Nee. Vor. Nee. Aber ist schon klar, Mensch, allein, wo ich herkomme, Albstadt Ebinger, ja, Auschmettinger, zwei Orte weiter, die hast du nicht verstanden. Ja. Ja. Also wirklich faszinierend.
4: Ja, wenn Moni drüber hört, die sagt dann, das ist nicht Schwäbisch. Ich sage, doch, ich bin da aufgewachsen. Ich bin in der St. Anna Klinik geboren, ich bin Schwäbisch. Aber es ist tatsächlich...
3: Wir hatten es gerade drüber. Also dieses authentische Schwäbisch entsteht ja bloß, wenn du halt dein Schwäbisch sprichst,
2: genau.
3: Ja. So wie das Maul gewachsen ist, sage ich jetzt mal. Mhm. Und das ist natürlich manchen zu Schwäbisch, manchen ist zu wenig Schwäbisch, also den eher zu wenig, glaube ich, weil das Stuttgarter Schwäbisch
2: ist ja,
3: also wenn man Leute hat aus dem Norden oder von weiter weg, die das dann angucken, die sagen oft, hab's mir schlimmer vorgestellt, ich habe sogar was verstanden.
2: Wenn ich mir schlimmer
3: vorgestellt? Ich war mal im Unsorgtheater, ich habe kein Wort verstanden, das war für mich komplett andere Sprache, nicht mal annähernd.
6: Das ist aber wirklich eine echt andere Sprache.
3: Und also da sagen die Leute oft, nö, das hat es dann schon verstanden, das ist jetzt so das Oberbreite,
2: alles zu Schwäbisch. Ja, klar. Also Honoratiore Schwäbisch sozusagen.
4: Genau. Ja,
6: das ist auch
4: Schwäbisch.
6: Und der Fraktion bin ich.
4: Neu. Atto.
2: Und kann man sich da wirklich auf diese Rolle, ich meine, gut, im Vorbereiten ist ja kein Thema, aber nachher jeden Abend muss ja eigentlich erstmal deinen Text klar kennen und dann nur im Kopf haben, das darfst du jetzt aber nicht in Hochdeutsch sagen.
6: Mhm. Ja. Das wächst so
2: zusammen.
6: Darüber machst du dir keine Gedanken
2: okay.
6: mehr. Das ist wie die Schritte, die du tust, das ist wie, dass du setzt dich zu dem und dem Zeitpunkt, da denkt man irgendwann nicht, weil es ein Automatismus, der läuft. Okay. Solche Gedanken hast du nicht.
4: Man kommt gar nicht auf die Idee.
6: Wenn du Englisch spielen würdest, nicht mehr, würde sich das angewöhnen.
3: Ich vergleiche das auch immer eher mit, man hat ja im Alltag auch mit verschiedensten Leuten zu tun. Ob ich jetzt mit, sag ich mal, irgendwo auf dem Amt bin oder ob ich mit meiner Oma spreche oder mit Kindern oder mit Freunden. Man switcht ja automatisch auch da, ohne drüber nachzudenken. Weil man da über andere Themen hat und so weiter und so, steigt man ins Kostüm, hat die Kollegen und das Bühnenbild und dann... Mhm. Passiert das denn?
4: Es ist eher interessant, wenn einen Leute nur auf Hochdeutsch kennen, also wenn sie bisher nur Stücke gesehen haben, wo man Hochdeutsch gesprochen hat und dann auf einmal kommen sie in ein schwäbisches Stückle, also weil man automatisch ein anderer Typ wird tatsächlich.
6: Und hinter der Bühne wird auch mehr Schwäbisch gesprochen.
4: Ja.
6: Definitiv. Alles, was man uns 4 Jahre lang ausgetrieben hat.
3: Da kannst du manche Sachen halt auch einfach besser auf den Punkt bringen.
4: So sieht es aus.
2: Ist aber wirklich so. Es ist einfach eine vielseitigere Sprache wie Hochdeutsch, das muss man einfach sagen. Man kann viele Nuancen eigentlich nur in Schwäbisch machen, das geht in Hochdeutsch, finde ich.
4: Ja. Und eigentlich hat der Axel eine Sache schon sehr gut verinnerlicht. Nicht geschumpfe ist gelobt genug. Das würde ich jetzt mal sagen.
2: Das ist natürlich für einen Intendant schon schwierig. Aber wenn man kennt, dann ist
4: ja auch
2: gut. Das ist natürlich. Ja, 55 Jahre schon her, dass der Willi Reichert den Bankräuber gespielt hat. Ich denke, dass der auch nicht astrein Hochdeutsch geschwätzt hat, der wird eher auch ein bisschen geschwäbelt haben, ob er jetzt dann, weiß ich nicht, ist ja doch ziemlich lange her, ob man damals das durfte. Ja, danach hat man es uns ja wirklich austrieben. Ich bin auch Jahrgang 60, also bei uns auch schon, hat man in der Schule gesagt, also wenn jemand ein bisschen schwäbelt, dann könnte er eigentlich auf alle Fälle nicht in eine weiterführende Schule kommen. So schlimm war das ja. Und von damals aus ging das ja auch alles. Und das ist schon, denke ich, eigentlich was, wo man drüber nachdenken muss, ja, und sagen muss, okay, wir wollen das, also ich will das nicht so und deswegen versuche ich das im Prinzip zu ändern. Ja. Mal gucken, gibt ja diesen Dialektverband in der Zwischenzeit, den hat Landesregierung noch angestoßen. Mhm. Ja, also Mundart e.V. gibt es. Mhm. Und dann gibt es aber auch einen Dialektverband Baden-Württemberg, wo dann alle Dialekte sozusagen abgebildet sind. Da gibt es übrigens, ganz am Rande bemerkt, eine Messe in Oberkirch, also im Schwarzwald, die nennt sich Dialekta. Ist im Juni, Ende Juni. Ja, super, finde ich klasse. Das erste Mal, dass sowas passiert. Gell? Und im Herbst, da gibt es so eine Art Preisauslobung von dem Dialektverband.
3: Schon beworben.
2: Ja, okay. Alles klar. Ja, dann wird's zum Schluss. Ja, also das fand ich, ich war bei der ersten Preisverleihung dabei. War eine tolle Veranstaltung. Gell?
3: Also ich finde es auch toll, dass die Dialekte...
2: Also es passiert was.
3: Wie soll man denn sagen... Renaissance oder, also seit ein paar Jahren ist es ja auch in anderen Teilen von Deutschland, glaube ich, so, dass man da einfach merkt, es ist authentisch, die Leute können plötzlich Sachen anders auf den Punkt bringen.
5: Es hat, glaube ich, auch noch einen anderen Grund, sprachlich, im Dialekt bleiben ganz viele Begriffe und Wörter erhalten, ja, die sonst verloren gehen würden. Also das hat auch was mit Sprachkonservation zu tun, ja, mit der Bewahrung von Sprache, von Kultur in dem Sinne. Mhm. Ja. Deswegen macht man das, glaube ich, auch, hat es irgendwann realisiert, dass es so ist. Und
6: ja, das ich denke, das der Kretschmann, der hat ja auch viel mit zu tun gehabt. Also dass vor diesem Ministerpräsidenten war das nicht so.
2: Ja. Das ist jetzt toll, dass Cem Özdemir drüber kommt. Kennen wir die CD von ihm? Romeo und Julia auf Schwäbisch.
5: Nein,
4: von Cem Özdemir.
2: Ja, super, ihr habt das Ding. Ganz klasse, wirklich ganz klasse. Also da kommt dann auch VfB und sonstige Sachen drin vor bei Romeo und Julia. Aber so der Grund, der Gedanke war Romeo und Julia auf Schwäbisch. Klasse, ja. Und von daher, ich glaube, wir sind auf einem guten Weg. Ja. Und wie gesagt, vielleicht auch für euch, dass vielleicht dann doch das zweite Stück Leano kommt. Das wäre natürlich echt.
3: Ja, also ich finde, dauerhaft schon so eine Entwicklung auch durch so Comedians wie dann den Teddy oder so. Also ich kann mich noch erinnern an meine Anfangszeit, Schauspiel, wenn da mal was zu drehen war in Berlin, schon so, weiß ich, vor 15 Jahren, dann war man immer so ein bisschen, wurde man eher so trottelig dargestellt, mit dem Schwäbisch.
4: Schwäbisch war immer.
5: Das war in jedem Dialekt so.
3: Aber jetzt hat es in den letzten 5 Jahren eher so ein bisschen was, unter anderem, glaube ich, durch so Leute wie Teddy, auch bei jüngeren Leuten, das wird sich sexy, wenn man so ein bisschen Dialekt spricht. Ja, kannst du das nochmal machen, hey, das ist voll witzig. Ja. So, dass dann eher so gefragt ist.
4: Sexy.
3: Ja, doch.
4: Schwäbisch ist sexy.
3: So ist die Wahrheit.
6: Leute, ich war im Hintergrund.
3: Das ist die Wahrheit. Bei jüngeren Leuten schon. Ja.
5: Ich höre und staune. Ja.
3: Das ist echt so. Ja.
2: Gehen wir aber nochmal zurück zum Stück selber, da haben wir noch gar nicht richtig angefangen. Eigentlich haben wir immer drum herum geschwätzt. Das Geld liegt auf der Bank, heißt das Stück, Lea. Ich habe es ja vorher schon ganz kurz gesagt, ihr werdet das von der Zeit her ein bisschen näher holen. Was erwartet die Zuschauer? Können wir da schon was sagen oder ist das noch zu früh?
5: Was erwartet die Zuschauer? Also man könnte das natürlich behaupten, es wäre ein Krimi. Das würde aber zu kurz greifen. Es ist ein Stück über eine Familie, die lustigerweise ihren Lebensunterhalt dadurch bestreitet, dass sie Banken berauben. Hauptsächlich der Papa mit seinen 2 Buben. Und das geht eigentlich relativ lange gut. Bis eines Tages, Punkt. Und jetzt mache ich es spannend. Und dann gibt es einen Zeitsprung, 40 Jahre später. Und der Papa versucht dann wieder in seinen alten Beruf einzusteigen, nämlich Bankräuber. Das ist aber nicht mehr so leicht. Ja, da gibt es technische Schwierigkeiten, es gibt
4: familiäre Schwierigkeiten,
5: genau. Ist alles immer so einfach. Ja.
3: Körperliche Schwierigkeiten. Vor allem für den Sohn.
2: Ich bin noch nicht jünger.
5: Ziemlich fit.
4: Und auch nicht schlanker.
2: Wem sagen du das?
5: Und für den Papa wäre das eigentlich gar kein Problem, der ist noch relativ fit schon. Gell? Also, ne? Aber die Söhne sind dann halt immer so ganz auf der Höhe. Genau. Und dann gibt es einen Schluss. Punkt.
2: Das heißt ja aber auch, man muss, jetzt gerade beim Hauptdarsteller, mal kurz 40 Jahre altern.
5: Ja.
2: Macht das die Maske dann einfach so und das funktioniert? Oder das kann man sich ja eigentlich so als Außenstehender fast nicht vorstellen, dass man geschwind sozusagen über den Akt mal kurz 40 Jahre älter.
4: Also in Reinholdsfarben muss es eigentlich erst mal 40 Jahre verjüngen.
2: Ah.
4: Und dann, ja, eigentlich 30.
2: Ja.
4: Um ganz genau zu
6: sein. Da macht die Maske viel, aber da macht auch viel das Bühnenbild, da macht viel das Rundherum, das Kostüm macht sehr, sehr viel.
2: Aha,
6: wenn du jetzt überlegst, ein 70er-Jahre-Kostüm, was das macht.
2: Ja, das stimmt.
6: Da ist viel Farbe, da ist viel Bimbabum, und dann ist er dann kann man da sehr, sehr viel machen. Ich glaube nicht, dass da wahnsinnig viel mit der Maske passieren wird, weil es recht schnell geht.
2: Ja,
6: er wird sehr viel mit
5: der Maske machen. Hast du
4: eine Ahnung? Du hättest die Jungs sehen sollen. Die erste Probe, die war schon so.
3: Es ist schon, wie du sagst, das, erstmal kann man sich nicht vorstellen, und darauf waren wir auch am meisten gespannt, oder sind es noch, weil wir sind ja noch am Anfang. Wie werden diese 40 Jahre in dieser kurzen Zeit gezeigt? Wir starten 1977, da sind die Söhne Teenies.
2: Ja.
3: Also Stefan und ich spielen 16 und 17. Aha. Das heißt, wir müssen auch erstmal extrem verjüngt werden, mit Perücken, mit Kleidung.
2: Aha.
3: Und dann halt innerhalb von kurzer Zeit sind wir Ende 50.
2: Aha. Ja gut, der Leute Hammer hat da schon viel Geld. Klar, ja, 70er waren wir alle lange her. Gell?
4: Ja.
6: Das sind so diese Äußerlichkeiten. Ja, ja. Dann funktioniert das wunderbar.
4: Also
6: da
4: keiner
6: sich Gedanken.
2: Aber ist doch ein Riesenaufwand, wo da eigentlich im Hintergrund läuft, was die Leute ja gar nicht sehen, wenn sie erstmal kommen. Gell?
6: Die Illusion.
4: Das ist Tolle, heute.
3: Aber das ist das Tolle am Theater. Also ich meine, beim Film könnte man natürlich mit viel Zeit da ganz tolle Sachen machen oder mit der KI oder wie auch immer. Aber das ist ja das, was jetzt den Abend so reizvoll macht, dass man dann sieht, okay, das, wie machen die das jetzt, dass die innerhalb von kurzer Zeit von 17 auf 57 oder von 40 auf 80, wie wird es gespielt und so?
2: Ah.
3: Und darauf freuen wir uns ja auch.
4: Also wir haben ja zum Beispiel auch nie die Originalkostüme schon während der Probe, sondern wir kriegen Probenkostüme rausgesucht, die aber in Anlehnung sind an das, was der Ausstatter, in dem Fall Tom Grassoff, sich überlegt hat. Und das war schon ein Highlight auch der ersten Probe, wo wir alle hier breite Schlaghosen und in schreienden Farben unterwegs waren auf einmal. Das macht schon auf jeden Fall was mit.
5: Ja, und das macht dann auch nochmal was, wenn die Originalkostüme da sind.
4: Ja.
5: Ne? Ich probe gern, also es gibt ja Leute, die proben gern in Probenkostümen. Ich halte mich da eher zurück, weil ich denke, ich muss mir das vorher erspielen. Ich muss das mit meinem Körper, mit der Sprache, mit der Mimik oder versuchen darzustellen. Und wenn dann nochmal das Kostüm dazu kommt, es gibt ja bei uns ein Sprichwort am Theater, wenn Kostüm und Bühnenbild dazu kommen, das sind nochmal zwei Kollegen, die dazu kommen. Also den Stellenwert hat es.
4: Auch mit den schnellen Umzügen. Also das sind ja eben nicht nur wir auf der Bühne, sondern da muss hinten halt auch alles richtig laufen. Es gibt dann ja auch einen Komplettumbau vom Bühnenbild. Einmal eben, was spielt in den 70ern und dann 2017.
2: Also auf alle Fälle ist eine Zeitreise sozusagen auch in die Vergangenheit. Das ist ja schon für die Besucher spannend. Ja, wie war's? Ja, wenn man sich das überlegt, ist ja irgendwas da in den 70er Jahren war. Gell?
6: Ja.
2: Allein die bunte und Schlaghose.
4: Voll,
2: das natürlich sofort. Ja, klar. Und lange Haare. Genau, ich habe auch mal irgendwann Locken gehabt in der Zeit. Ach, ja, war schön. War echt schön. Ja, ich denkt, dass wir eigentlich jetzt schon vieles besprochen haben. Fällt euch noch irgendwas ein, wo ihr erzählen wollt oder was ihr jetzt vergessen habt, vielleicht zur Frage?
5: Wie lernt man so viel Text?
2: Genau.
4: Das ist so eine typische Publikumsfrage.
5: Ja, unsere Lieblingsfrage, oder?
4: Ja, wie machst du das, Reinhold? Wie lernst du so viel Text?
5: Das verrate ich dir nicht. Nee, da hat ja jeder seine eigene Methode, Text zu lernen. So. Man lernt natürlich vor, ja, man guckt, dass man sich so viel wie möglich ins Gehirn reinbimst, und dann auf der Probe wird es dann nochmal mit Bewegung verschränkt und sowas, und der Körper merkt sich das dann natürlich hoffentlich auch.
2: Mhm.
5: Ja,
6: es gibt aber auch Texttiere, so wie in der Schule.
2: Ja.
6: Leute, die Reihen sofort auswendig können oder auch in Mathe immer checken. So gibt es auch Leute, die gucken sich Texte an und können es.
4: Machst du dich jetzt, oder?
6: Nein, ich meine mich eben.
4: Achso, ich freue mich.
6: Es gibt aber so Leute.
4: Ja, das schafft es. Und wir haben auch keinen Souffleur, weil das auch immer eine beliebte Frage ist. Es sitzt da keiner, weder Backstage noch in der ersten Reihe.
3: Nee, bei Auschwitz, also wir spielen ja Auschwitz, bedeutet, wir spielen jeden oder fast jeden Abend über Wochen.
2: Ja.
3: Und da ist es nicht so wie im Staatstheater oder so, die ja Repertoire spielen, also immer was anderes.
2: Ja.
3: Da braucht man das dann, glaube ich, schon. Ja. Wenn das Wochen her ist, dass du das gespielt hast, aber da wirst du ja 6 Wochen im Stück spielen, dann machen wir das nicht. Aber ich finde, es gibt auch 2 Unterschiede beim Textlernen. Es gibt Stücke, die haben eher so große Textblöcke, Monologe oder einfach größere Textpassagen, die ich mir dann wirklich reinbimsen muss. Und dann gibt es aber auch Stücke, die funktionieren ja nur im Clip-Clap, nur im Dialog. Da ist es immer, finde ich, schwieriger, allein zu lernen. Da brauche ich dann auch die Probe. Was passiert denn da? Was machen wir denn? Das sind ja alles Absprachen. Kommst du rein? Machst du irgendwas?
6: Da lernt man es dann eher auf.
3: Bei mir ist es dann sehr viel visuellem Vorgang.
5: Ja.
2: Also das heißt, ihr bereitet euch jetzt diese 6 Wochen vor und macht ihr da nebenher trotzdem irgendwelche anderen Sachen?
4: Müssen wir ja.
2: Ihr müsst ja leben, sozusagen. Okay, das dann schon. Weil das ist ja genau das, was du gesagt hast. Ja.
4: Cool. Also Jörg spielt ja abends hier noch im Hexagramm.
3: Genau, das überschneidet sich jetzt gerade. Das gibt es natürlich auch manchmal. Das mit dann.
2: Aber das Alte läuft dann schon ein Stück. Also von daher ist mir da schon eher fest.
3: Genau, also ich spiele der Hexer auch noch im Schwäbisch heute Abend. Nee, aber das ist dann schon manchmal so ein bisschen... Ja, aber ich würde das auch vergleichen mit Jobs, wo man halt mehrere Projekte auch hat. Und es gibt Zeiten über mehrere Wochen, wo man halt dann so eng getaktet ist, dass man dann von einem Stein ins nächste switcht. Und
5: verschiedene Baustellen.
3: Es ist halt dann absehbar, zum Glück. Mhm. Und dann kann man sich nur auf das Stück...
6: Ja, aber man kann auch 4 Stücke gleichzeitig spielen. Das geht.
3: Genau.
6: Also, weil man das wirklich miteinander verbindet.
4: Interessant wird es, wenn es die gleichen Kollegen sind, aber anderes Stück.
6: Interessant, ja. Aber das geht. Also ich hatte auch mal eine Phase, wo ich sehr viele unterschiedliche Sachen gemacht habe und es ging wirklich. Mhm. Also weil es wirklich immer andere Baustellen sind. Es ist wie unterschiedliche Autos fahren.
2: Okay.
6: Man denkt, es ist komplizierter, als es ist.
2: Es macht halt echt nicht kleiner, als er sind. Ich
6: finde das faszinierend.
2: Ich könnte das nicht. Ja. Wie gesagt, ich habe da meine Schwierigkeiten mit so ein paar Kleinigkeiten, die rüberzubringen. Gell. Ja, aber dann bin ich wirklich gespannt. Ich selber bin leider in der Zeit im Urlaub. Ich habe es gerade erzählt, ich werde am 30. Juni, also eine von den letzten Veranstaltungen, werde ich besuchen.
6: Da können wir was machen.
2: Bitte?
4: Ja,
2: genau.
4: Das ist am 15.
3: Mai. Dann sagst du, mach dich nochmal bemerkbar und sagst Bescheid. Ja. Und das interessiert mich dann im Anschluss, wie du es.
2: Ja, das wäre, ja, wie es dann gelaufen ist, das wäre echt mal schön.
3: Vielleicht können wir da auch
2: noch ein bisschen was machen.
3: Schön
4: stimmt.
2: Bis dorthin müssen wir nachher das neue Programm.
4: Ja.
2: Ich glaube, das läuft ja dann auch vorher schon. Also, ich finde das ganz toll, wie gesagt, ich könnte es nicht. Daher Hochachtung für euch alle. Aber ich finde. Allein, was ich jetzt gesehen habe, tolle Truppe. Es muss einfach Spaß machen, miteinander zu arbeiten.
6: Uns macht Spaß.
2: Ja. Das glaube ich, ja. Und ja, wie gesagt, ich freue mich dann auf den Schluss, zum dann nochmal gucken, wie es dann wirklich war. Vielen Dank.
6: Sehr gerne.
5: Gerne.
1: Wenn ihr beim Interview aufpasst habt, wisst ihr jetzt bestimmt, wer bei der ersten Inszenierung vor 55 Jahren im Markwart der Bankräuber Gustav König gespielt hat. Wenn nicht, findet ihr die Informationen aber auch auf der Homepage unter schauspielbühnen.de. Wenn ihr also dann wisst, um wen es sich handelt, könnt ihr unter 0711 22 77 00 während der Öffnungszeit bei der Schauspielbühne anrufen und den Namen vom Schauspieler von damals nennen. Die ersten 10 Anrufer bekommen dann jeweils 2 Kärtchen. Viel Spaß und Erfolg!

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0: Der Schulsagebunduz, Schutzanzug.
1: Hallo,
2: was ist denn ein Schurz? Meinst du einen Schurz oder meinst du eine Schürze? Was ist denn das Rundtiere? Ich hab überhaupt keine Ahnung. Was ist geschehen? Die Schurz? Soll ich nochmal schlürfen?

0: Kino. Ja, ich bin das Chef schon mal noch wissen. Dann bringe ich mal zum Trinken.
1: Ja, ich möchte auch gerne noch was essen.
2: Ich muss auch.
1: So ein Freshpot-Brot. Was mit Schmalz oder mit Wurst?
2: Ich nehme Schmalz, ja.
1: Ja, ich nehme auch, wie gesagt, ein Schmalzbrot. Und noch ein Viertel. Das ist sehr wichtig. Für mich ein Viertel, okay?
2: Das schmeckt.

Ernst, ich wünsche dir noch viel Glück. Bitte. Hey, Ernst, ich möchte auch noch Grüße. Komm, ich möchte auch noch was. 6 Viertel habe ich jetzt gesagt. Aber das reicht noch nicht. Komm.

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0: herzlichen Dank am Akkordeon Janis Philipp Uhlmann.
1: Am Gesang Christoph Pölgen.
0: Gesang und Geige Gudrun Walter.

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1: Herzlich willkommen zu einer weiteren Sendung von Mundart Radio stellt vor. Das Geld liegt auf der Bank, heißt ein neu bearbeitetes Stückle, das in der Komödie Marquardt und Stuckert ab Mitte Mai nach 55 Jahren erneut aufgeführt wird. Der Intendant der Schauspielbühne Stuckert, der Axel Preuß, hat es dafür neu bearbeitet und Monika Hirschle hat das Stückle in ein modernes, schönes Schwäbisch übertragen. Vor kurzem war Probebeginn. Da bin ich zu einem Interview eingeladen worden und habe alle Schauspieler, die da mitspielen, kennengelernt. Zuerst hat mich mal interessiert, wer eigentlich hinter die Schauspielbühne Stuckert steckt.
2: Ja, vielleicht könnte einer ein bisschen was von eurer Bühne erzählen, was es hier so gibt, also das Marquardt und das alte Schauspielhaus. So mal grundsätzlich, wo wir hier sind.
3: Also was es da jetzt dann natürlich ansteht, was man vielleicht noch erzählen könnte, ist, dass dieses Jahr wird die Komödie Marquardt 75. Der 75. Geburtstag wird dann auch gefeiert natürlich, auch in der kommenden Spielzeit. Mhm. Also 1951 ist hier gegründet worden und das ist das größte Privattheater in Baden-Württemberg. Mhm.
2: So. Und immer noch privat.
3: Genau, ja. Es sind also privat und es sind so knapp 100 Festangestellte, wobei die Schauspieler und Schauspielerinnen alles nur Gäste sind. Also die Festangestellten sind halt Bühne, Technik,
4: Verwaltung.
3: Es gibt eine eigene Schreinerei, so Schneiderei, aber die Schauspielerinnen und Schauspieler sind nur Gäste.
2: Okay.
3: Die dann quasi zwar Wiederholungstäter sein dürfen, wenn sie es ganz gut machen, aber die nicht kein festes Engagement
2: okay.
3: haben und auch kein unbefristetes, sondern eigentlich immer so von Spielzeit zu Spielzeit hoffen und bangen damit, dass sie wieder spielen dürfen. Und der ist sehr frisch.
2: Ah ja, klar.
3: So. Und bin ich.
4: Und wir sind drei Monate angestellt, also muss man ja auch.
2: Aber es ist natürlich schon, wenn das Damoklesschwert immer hängt, gell, ist schon heftig. Ja, muss ich sagen. Ja.
4: Aber wir sind alle tatsächlich Wiederholungstäter und haben schon in verschiedenster Konstellation auch schon zusammengearbeitet.
5: Und bei verschiedenen Intendanten.
4: Intendanten. Ja, auch, ja.
3: Und kennen uns auch schon. Zum Glück etwas länger und dann macht es auch nochmal ganz anders Spaß.
5: Und erleichtert natürlich die Arbeit,
2: wenn man sich kennt. Und ein schwäbisches Stück ist eigentlich in jeder
4: Team. Ja, mindestens, ja.
2: Mindestens, also auch mehr.
3: Ja. Genau. Okay.
2: Also sind die, wo ich dann meistens auch irgendwann mal da bin.
3: Weil der Zwischenweg sagt, waren es zwei, durch Häberle und Fleiderer.
2: Genau.
3: Und
5: Mann mit Charakter,
3: ja. Das waren dann zwei. Aber sonst eigentlich immer eine schwäbische Produktion, wobei viele Zuschauerinnen und Zuschauer das ja auch immer so bedauern und sagen, ah, da könnte ruhig immer mehr kommen und so. Mhm. Warum denn nur eins?
2: Ja. Also ist schon gefragt, kann man so sagen.
4: Ja, auf jeden Fall.
3: Es gibt da schon ein sehr großes
4: Doch, da gibt es ein besonderes Zielpublikum. Okay. Ja.
2: Also das heißt, es wird noch eine Weile so bleiben, hoffentlich.
3: Ja, das Mundarttheater.
4: Feste Instanz sozusagen.
3: Ja, ich glaube, das gibt es ja auch nicht so viel. Es gibt es zwar schon hier und da, aber viele sagen auch, es ist eben nicht ganz dieses schwäbische, ich sage jetzt mal blöd, Bauerntheater, sondern das sind moderne Geschichten. Hm. Nicht immer, aber.
4: Genau,
2: aber das finde ich auch. Also sind ja tolle Stücke auch dabei. Klar, gibt es mal einen Schwank, das muss man ja machen, ist ja kein Thema. Aber ich finde schon auch, so Tiefgang da.
3: Ja, genau.
4: Und es ist halt immer eigentlich ein bestehendes Stück, was dann von der Moni Hirschle übersetzt wird ins Schwäbische.
3: Ja. Ganz aktuelle Stücke, auch die dann in ganz Deutschland laufen, wie die Extrawurst, die jetzt im Kino verfilmt wurde. Die haben wir ja schon vor 3 Jahren, 4 Jahren mittlerweile. Ins Schwäbische übersetzt gespielt, also das war dann ganz aktuell.
2: Also was ich faszinierend fand, ist, dass der Intendant die Regie übernimmt im schwäbischen Stück.
3: Das haben wir uns auch nicht.
4: Es ist auch lustig, wenn wir die Regieanweisungen auf Hamburger Schwäbisch bekommen. Er bemüht sich sehr.
5: Okay. Ja, gut. Wir haben auch, als er das zum ersten Mal gemacht hat, haben wir auch gedacht, der traut sich was.
4: Und der Regieassistent ist auch nicht schwäbisch. Okay. Also Texteinflüstern ist auch
2: schwieriger.
4: Interessant.
2: Und wie steht es im Textbuch? Schwäbisch oder
4: Hochdeutsch? Ich gerne mal vorgehört. Wir haben uns heute schon über Dr. und Doktor unterhalten.
2: Das ist alles nicht so einfach, das glaube ich auch. Ja, super. Ja, und jetzt gibt es 6 Wochen, wo ihr das zusammen entwickelt. Ja, ich meine, die Geschichte, klar, die kennt man, aber wie gesagt, ihr müsst ja dann irgendwie in die neue Zeit rüberbringen. Wobei Bankraub ist ja auch in der neuen Zeit. Mhm. Wenn man jetzt über Gelsenkirchen nachdenkt, gell, ist das eigentlich
4: das hat uns in die Hände gespielt.
2: so ein Loch da in den Schrank dann einbasteln, ist ja echt der Hammer. Gell. Also wirklich top aktuelles Stück, das muss man schon aussehen.
4: Ja, der Reinhold hat es gemacht als Vorbereitung auf die Rolle.
3: Das nennt sich mehr Verdächtigung.
6: Und dann spielt er jetzt noch? Die haben doch eine Menge.
5: Ja, ich habe jetzt umblasen.
2: Ich gehe mal davon aus, dass der Schlussgag, und deswegen schwätzen wir jetzt nicht über den Schlussgag, der gleiche bleibt. Ist eine faszinierende Idee. Wie bereitet man sich darauf vor? Gerade, ich meine, gut, sind das doch ein paar Schwaben hier, aber wenn man jetzt wirklich von Hamburg oder sonst woher kommt.
4: Also es ist interessant, weil wir uns immer wieder auch über einzelne Begriffe unterhalten, weil, wo kommst du her?
7: Ja, so Richtung Herberg.
2: Also okay.
7: Ist nicht Alp, aber Richtung Schwarzwald geht es.
2: Ja.
7: Aber ist nicht Schwarzwald,
2: nee, nee, vor. Nee, nee. Aber ist schon klar, du meinst, allein, wo ich herkomme, Albstadt Ebinger, ja, tauscht mit Dinger zwei Orte weiter, die hast du nicht verstanden.
4: Ja. Ja?
2: Also wirklich faszinierend.
4: Ja, wenn Moni drüber hört, die sagt dann, das ist nicht Schwäbisch. Ich sage, doch, ich bin da aufgewachsen. Ich bin in der St. Anna Klinik geboren, ich bin Schwäbisch. Aber es ist tatsächlich...
3: Wir hatten es gerade drüber. Also dieses authentische Schwäbisch entsteht ja bloß, wenn du halt dein Schwäbisch
2: sprichst,
3: was dir so wie das Maul gewachsen ist, sage ich jetzt mal. Und das ist natürlich manchen zu Schwäbisch, manchen ist zu wenig Schwäbisch, also den eher zu wenig, glaube ich, weil das Stuttgarter Schwäbisch
2: ist ja,
3: also wenn man Leute hat aus dem Norden oder von weiter weg, die das dann angucken, die sagen oft, hab's mir schlimmer vorgestellt, ich habe sogar was verstanden.
2: Wenn ich mir schlimmer
3: vorgestellt? Ich war mal im Unsorgtheater, ich habe kein Wort verstanden, das war für mich komplett andere Sprache, nicht mal annähernd.
6: Das ist aber gegen eine echt andere Sprache.
3: Und also da sagen die Leute oft, nö, das, man hat es dann schon verstanden, das ist jetzt so das Oberbreite,
2: meinst du Schwäbisch? Ja, klar. Also Honoratio Schwäbisch sozusagen.
4: Genau. Ja,
6: das ist auch Schwäbisch. Und der Fraktion bin ich.
4: Neu. Atto.
2: Und kann man sich da wirklich auf diese Rolle, ich meine, gut, im Vorbereiten ist ja kein Thema, aber nachher jeden Abend musst du ja eigentlich erstmal deinen Text klar kennen und dann nur im Kopf haben, das darfst du jetzt aber nicht in Hochdeutsch sagen.
6: Mhm. Ja. Das wächst so
2: zusammen.
6: Darüber machst du dir keine Gedanken
2: okay.
6: mehr. Das ist wie die Schritte, die du tust, das ist wie, dass du setzt dich zu dem und dem Zeitpunkt, da denkt man irgendwann nicht, weil es ein Automatismus, der läuft. Solche Gedanken hast du nicht.
4: Man kommt gar nicht auf die Idee.
6: Wenn du Englisch spielen würdest, wäre es nicht mehr, würde sich das angewöhnen.
3: Ich vergleiche das auch immer eher mit, man hat ja im Alltag auch mit verschiedensten Leuten zu tun. Ob ich jetzt mit, sag ich mal, irgendwo auf dem Amt bin oder ob ich mit meiner Oma spreche oder mit Kindern oder mit Freunden. Man switcht ja automatisch auch da, ohne drüber nachzudenken. Weil man da über andere Themen hat und so weiter und so, steigt man ins Kostüm, hat die Kollegen und das Bühnenbild und dann... Passiert das denn?
4: Es ist eher interessant, wenn einen Leute nur auf Hochdeutsch kennen, also wenn sie bisher nur Stücke gesehen haben, wo man Hochdeutsch gesprochen hat und dann auf einmal kommen sie in ein schwäbisches Stückle, also weil man automatisch ein anderer Typ wird tatsächlich.
6: Und hinter der Bühne wird auch mehr Schwäbisch gesprochen.
4: Ja.
6: Definitiv. Alles, was man uns 4 Jahre lang ausgetrieben hat.
3: Da kannst du manche Sachen halt auch einfach besser auf den Punkt bringen.
4: So sieht es aus.
2: Ist aber wirklich so. Es ist einfach eine vielseitigere Sprache wie Hochdeutsch, das muss man einfach sagen. Man kann viele Nuancen eigentlich nur in Schwäbisch machen, das geht in Hochdeutsch, finde ich.
4: Ja. Und eigentlich hat der Axel eine Sache schon sehr gut verinnerlicht. Nicht geschumpfe ist gelobt genug. Das würde ich jetzt mal sagen.
2: Das ist natürlich für einen Intendant schon schwierig. Aber wenn man kennt, dann ist
4: es ja
2: auch gut. Das ist natürlich. Ja, 55 Jahre schon her, dass der Willi Reichert den Bankräuber gespielt hat. Ich denke, dass der auch nicht astrein Hochdeutsch geschwätzt hat, der wird eher auch ein bisschen geschwäbelt haben, ob er jetzt dann, weiß ich nicht, ist ja doch ziemlich lange her, ob man damals das durfte. Ja, danach hat man es uns ja wirklich austrieben. Ich bin auch Jahrgang 60, also bei uns auch schon, hat man in der Schule gesagt, also wenn jemand ein bisschen schwäbelt, dann könnte er eigentlich auf alle Fälle nicht in eine weiterführende Schule kommen. So schlimm war das ja. Und von damals aus ging das ja auch alles. Und das ist schon, denke ich, eigentlich was, wo man drüber nachdenken muss, ja, und sagen muss, okay, wir wollen das, also ich will das nicht so und deswegen versuche ich das im Prinzip zu ändern. Ja. Mal gucken, es gibt ja diesen Dialektverband in der Zwischenzeit, den hat Landesregierung noch angestoßen. Mhm. Ja, also Mundart e.V. gibt es. Mhm. Und dann gibt es aber auch einen Dialektverband Baden-Württemberg, wo dann alle Dialekte sozusagen abgebildet sind. Da gibt es übrigens, ganz am Rande bemerkt, eine Messe in Oberkirch, also im Schwarzwald, die nennt sich Dialekta. Ist im Juni, Ende Juni. Ja, super, finde ich klasse. Das erste Mal, dass sowas passiert. Gell? Und im Herbst, da gibt es so eine Art Preisauslobung von dem Dialektverband.
3: Schon beworben.
2: Ja, okay. Alles klar. Ja, dann wird's zum Schluss. Ja, also das fand ich, war bei der ersten Preisverleihung dabei. War eine tolle Veranstaltung. Gell?
3: Also ich finde es auch toll, dass die Dialekte
2: also es passiert so eine, was.
3: Wie soll man denn sagen, Renaissance oder, also seit ein paar Jahren ist das ja auch in anderen Teilen von Deutschland, glaube ich, so, dass man da einfach merkt, es ist authentisch, die Leute können plötzlich Sachen anders auf den Punkt bringen.
5: Es hat, glaube ich, auch noch einen anderen Grund, sprachlich, im Dialekt bleiben ganz viele Begriffe und Wörter erhalten, ja, die sonst verloren gehen würden. Also das hat auch was mit Sprachkonservation zu tun, ja, mit der Bewahrung von Sprache, von Kultur in dem Sinne. Mhm. Ja. Deswegen macht man das, glaube ich, auch, hat es irgendwann realisiert, dass es so ist. Und
6: ja, das ich denke, das der Kretschmann, der hat ja auch viel mit zu tun gehabt. Also dass vor diesem Ministerpräsidenten war das nicht so.
2: Ja. Das ist jetzt toll, dass Cem Özdemir drüber kommt. Kennen wir die CD von ihm? Romeo und Julia auf Schwäbisch.
5: Nein,
4: von Cem Özdemir.
2: Ja, super, ihr habt das Ding. Ganz klasse, wirklich ganz klasse. Also da kommt dann auch VfB und sonstige Sachen drin vor bei Romeo und Julia. Aber so der Grund, der Gedanke war Romeo und Julia auf Schwäbisch. Klasse, ja. Und von daher, ich glaube, wir sind auf einem guten Weg. Ja. Und wie gesagt, vielleicht auch für euch, dass vielleicht dann doch das zweite Stück Leano kommt. Das war natürlich echt.
3: Ja, also ich finde, dauerhaft. Man schon so eine Entwicklung auch durch so Comedians wie dann den Teddy oder so. Also ich kann mich noch erinnern an meine Anfangszeit, Schauspiel, wenn da mal was zu drehen war in Berlin, schon so, weiß ich, vor 15 Jahren, dann war man immer so ein bisschen, wurde man eher so trottelig dargestellt, mit dem Schwäbisch.
5: Das ist in jedem Dialekt so.
3: Aber jetzt hat es in den letzten 5 Jahren eher so ein bisschen was, unter anderem, glaube ich, durch so Leute wie Teddy, auch bei jüngeren Leuten, das wird sich sexy, wenn man so ein bisschen Dialekt spricht. Ja, kannst du das nochmal machen, hey, das ist mal witzig. Ja. So, dass dann eher so gefragt ist.
6: Sexy.
3: Ja, doch.
6: Schwäbisch ist sexy.
3: So ist die Wahrheit.
6: Leute, ich bin mit der
3: Kopf. Das ist die Wahrheit. Bei jüngeren Leuten. Ich
5: höre und staune.
3: Das ist echt so. Ja.
2: Gehen wir aber nochmal zurück zum Stück selber, da haben wir noch gar nicht richtig angefangen. Eigentlich haben wir immer drum herum geschwätzt. Das Geld liegt auf der Bank, heißt das Stück, Lea. Ich habe es ja vorher schon ganz kurz gesagt, ihr werdet das von der Zeit her ein bisschen näher holen. Was erwartet die Zuschauer? Können wir da schon was sagen oder ist das noch zu früh?
5: Was erwartet die Zuschauer? Also man könnte das natürlich behaupten, es wäre ein Krimi. Das würde aber zu kurz greifen. Es ist ein Stück über eine Familie, die lustigerweise ihren Lebensunterhalt dadurch bestreitet, dass sie Banken berauben. Hauptsächlich der Papa mit seinen 2 Buben. Und das geht eigentlich relativ lange gut. Bis eines Tages, Punkt. Und jetzt mache ich es spannend. Und dann gibt es einen Zeitsprung, 40 Jahre später. Und der Papa versucht dann wieder in seinen alten Beruf einzusteigen, nämlich Bankräuber. Das ist aber nicht mehr so leicht. Ja, da gibt es technische Schwierigkeiten, es gibt
4: familiäre Schwierigkeiten,
5: genau. Ist alles immer so einfach. Ja.
3: Körperliche Schwierigkeiten. Vor allem für den Sohn.
2: Ich bin nicht jünger.
5: Ziemlich fit.
4: Und auch nicht schlanker.
2: Wem sage ich das?
5: Und für den Papa wäre das eigentlich gar kein Problem, der ist noch relativ fit schon. Ja. Also, ne? Aber die Söhne sind dann halt immer so ganz auf der Höhe. Genau. Und dann gibt es einen Schluss. Punkt.
2: Das heißt ja aber auch, man muss, jetzt gerade beim Hauptdarsteller, mal kurz 40 Jahre altern.
5: Ja.
2: Macht das die Maske dann einfach so und das funktioniert? Oder das kann man sich ja eigentlich so als Außenstehender fast nicht vorstellen, dass man geschwind sozusagen über den Akt mal kurz 40 Jahre älter.
4: Also in Reinholdsfarben muss es eigentlich erst mal 40 Jahre verjüngen.
2: Ah.
4: Und dann wird er eigentlich 30.
2: Ja.
4: Um ganz genau zu
6: sagen. Da macht die Maske viel, aber da macht auch viel das Bühnenbild, da macht viel das Rundherum, das Kostüm macht sehr, sehr viel.
2: Aha,
6: wenn du jetzt überlegst, ein 70er-Jahre-Kostüm, was das macht.
2: Ja, das stimmt. Das
6: also da ist viel Farbe, da ist viel Bimbabu, und dann ist er dann kann man da sehr, sehr viel machen. Ich glaube nicht, dass da wahnsinnig viel mit der Maske passieren wird, weil es recht schnell geht.
2: Naja,
6: das er wird sehr viel mit
5: hast du eine
4: Ahnung? Also, du hättest die Jungs sehen sollen, die erste Probe, die war schon so.
3: Es ist schon, wie du sagst, das erstmal kann man sich nicht vorstellen und darauf waren wir auch am meisten gespannt. Mhm. So, oder sind es noch, weil wir sind ja noch am Anfang. Wie werden diese 40 Jahre in dieser kurzen Zeit gezeigt? Wir starten 1977, da sind die Söhne Teenies.
2: Ja.
3: Also Stefan und ich spielen 16 und 17. Mhm. Das heißt, wir müssen auch erstmal extrem verjüngt werden mit Perücken, mit Kleidung.
2: Ja.
3: Und dann halt innerhalb von kurzer Zeit sind wir Ende 50.
2: Ja, ja gut, die Leute haben halt da schon viel Geld. Klar, ja, 70er waren wir alle lange her. Gell?
4: Ja.
6: Das sind so diese Äußerlichkeiten. Ja, ja. Und dann funktioniert das wunderbar.
4: Also genau. Da hat keiner sich
2: gedacht. Aber ist doch ein Riesenaufwand, wo da eigentlich im Hintergrund läuft, was die Leute ja gar nicht sehen, wenn sie erstmal kommen. Gell?
6: Das ist die Illusion.
4: Das ist das Tolle, heute.
3: Aber das ist das Tolle am Theater. Also ich meine, beim Film könnte man natürlich mit viel Zeit da ganz tolle Sachen machen oder mit der KI oder wie auch immer. Aber das ist ja das, was jetzt den Abend so reizvoll macht, dass man dann sieht, okay, wie machen die das jetzt, dass die innerhalb von kurzer Zeit von 17 auf 57 oder von 40 auf 80, wie wird es gespielt und so?
2: Ah.
3: Und darauf freuen wir uns ja
4: auch. Also wir haben ja zum Beispiel auch nie die Originalkostüme schon während der Probe, sondern wir kriegen Probenkostüme rausgesucht, die aber in Anlehnung sind an das, was der Ausstatter, in dem Fall Tom Grassoff, sich überlegt hat. Und das war schon ein Highlight auf der ersten Probe, wo wir alle hier breite Schlaghosen und in schreienden Farben unterwegs waren auf einmal. Das macht schon auf jeden Fall was mit.
5: Ja, und das macht dann auch nochmal was, wenn die Originalkostüme da sind.
4: Ja.
5: Ne? Ich probe gern, also es gibt ja Leute, die proben gern in Probenkostümen. Ich halte mich da eher zurück, weil ich denke, ich muss mir das vorher erspielen. Ich muss das mit meinem Körper, mit der Sprache, mit der Mimik oder versuchen darzustellen. Und wenn dann nochmal das Kostüm dazu kommt, es gibt ja bei uns ein Sprichwort am Theater, wenn Kostüm und Bühnenbild dazu kommt, das sind nochmal zwei Kollegen, die dazu kommen. Also den Stellenwert hat es.
4: Auch mit den schnellen Umzügen. Also das sind ja eben nicht nur wir auf der Bühne, sondern da muss hinten halt auch alles richtig laufen. Es gibt dann ja auch einen Komplettumbau vom Bühnenbild. Einmal eben, was spielt in den 70ern und dann 2017.
2: Also auf alle Fälle ist eine Zeitreise sozusagen auch in die Vergangenheit. Das ist ja schon für die Besucher spannend. Ja, wie war's? Ja, wenn man sich das überlegt, ist ja irgendwas da in den 70er Jahren war.
6: Ja.
2: Allein die bunte und Schlaghose.
4: Das voll,
2: natürlich sofort. Ja, klar. Und lange Haare. Genau, ich habe auch mal irgendwann Locken gehabt in der Zeit. Ja, war schön. War echt schön. Ja, ich denke, dass wir eigentlich jetzt schon vieles besprochen haben. Fällt euch noch irgendwas ein, wo ihr erzählen wollt oder was ihr jetzt vergessen habt, vielleicht zur Frage?
5: Wie lernt man so viel Text?
2: Genau.
4: Das ist so eine typische Publikumsfrage.
5: Ja, das ist unsere Lieblingsfrage, oder?
4: Ja, wie machst du das, Reinhold? Wie lernst du so viel Text?
5: Das verrate ich dir nicht. Nee, da hat ja jeder seine eigene Methode, Text zu lernen. So. Man lernt natürlich vor. Ja? Man guckt, dass man sich so viel wie möglich ins Gehirn reinbimst. Und dann auf der Probe wird es dann nochmal mit Bewegung verschränkt und sowas. Und der Körper merkt sich das dann natürlich hoffentlich auch.
2: Mhm.
5: Ja.
6: Es gibt aber auch Texttiere, so wie in der Schule.
2: Ja.
6: Leute, die Reihen sofort auswendig können oder auch in Mathe immer checken. So gibt es auch Leute, die gucken sich Texte an und können es.
4: Meinst du dich jetzt, oder?
6: Nein, ich meine mich eben.
4: Achso, ich freue mich.
6: Es gibt aber so Leute,
2: Ja, das schafft
4: es. Und wir haben auch keinen Souffleur, weil das auch immer eine beliebte Frage ist. Es sitzt da keiner, weder Backstage noch in der ersten Reihe.
3: Nee, bei Auschwitz, also wir spielen ja Auschwitz, bedeutet, wir spielen jeden oder fast jeden Abend über Wochen.
2: Ja.
3: Und da ist es nicht so wie im Staatstheater oder so, die ja Repertoire spielen, also immer was anderes.
2: Ja.
3: Da braucht man das dann, glaube ich, schon. Ja. Wenn das Wochen her ist, dass du das gespielt hast, aber da wir es ja 6 Wochen im Stück spielen, dann machen wir das nicht. Aber ich finde, es gibt auch 2 Unterschiede beim Textlernen. Es gibt Stücke, die haben eher so große Textblöcke, Monologe oder einfach größere Textpassagen, die ich mir dann wirklich reinbimsen muss. Und dann gibt es aber auch Stücke, die funktionieren ja nur im Clip-Clap, nur im Dialog. Da ist es immer, finde ich, schwieriger, allein zu lernen. Da brauche ich dann auch die Probe. Was passiert denn da? Was machen wir denn? Das sind ja alles Absprachen. Kommst du rein? Machst du irgendwas?
6: Da lernen wir dann eher auf.
3: Bei mir ist es dann sehr viel visuellem Vorgang.
5: Ja.
2: Also das heißt, ihr bereitet euch jetzt diese 6 Wochen vor und macht ihr dann nebenher trotzdem irgendwelche anderen Sachen?
4: Müssen wir ja.
2: Ihr müsst erleben, sozusagen. Okay, das ist dann schon. Weil das ist ja genau das, was du gesagt hast. Ja.
4: Also Jörg spielt ja abends hier noch im Hexer gerade.
3: Genau, das überschneidet sich jetzt gerade. Das gibt es natürlich auch manchmal. Das mit dann.
2: Aber das Alte läuft dann schon ein Stück. Also von daher ist mir da schon eher fest.
3: Genau, also ich spiele der Hexer jetzt auch nicht auf Schwäbisch heute Abend. Nee, aber das ist dann schon manchmal so ein bisschen... Ja, aber ich würde das auch vergleichen mit Jobs, wo man halt mehrere Projekte auch hat. Und es gibt Zeiten über mehrere Wochen, wo man halt dann so eng getaktet ist, dass man dann von einem Stein ins nächste switcht. Und
5: verschiedene Baustellen.
3: Es ist halt dann absehbar, zum Glück. Mhm. Und dann kann man sich nur auf das Stück...
6: Ja, aber man kann auch 4 Stücke gleichzeitig spielen. Das geht.
3: Geht auch.
6: Also, weil man das wirklich miteinander verbindet.
4: Interessant wird es, wenn es die gleichen Kollegen sind, aber anderes Stück.
6: Interessant, ja, aber das geht. Also ich hatte auch mal eine Phase, wo ich sehr viele unterschiedliche Sachen gemacht habe und es ging wirklich. Mhm. Also weil es wirklich immer andere Baustellen sind. Es ist wie unterschiedliche Autos fahren.
2: Okay.
6: Man denkt, es ist komplizierter, als es ist.
2: Es macht halt echt nicht kleiner, als er sind. Ich
6: finde das faszinierend.
2: Ich könnte das nicht. Ja. Wie gesagt, ich habe da meine Schwierigkeiten mit so ein paar Kleinigkeiten, die rüberzubringen. Gell. Ja, aber dann bin ich wirklich gespannt. Ich selber bin leider in der Zeit im Urlaub. Ich habe es gerade erzählt, ich werde am 30. Juni, also eine von den letzten Veranstaltungen, werde ich besuchen.
6: Da können wir was sagen.
2: Bitte?
4: Ja,
2: genau.
4: Das ist am 15.
3: Mai. Dann sagst du, mach dich nochmal bemerkbar und sagst Bescheid. Ja. Und das interessiert mich dann im Anschluss, wie du es.
2: Ja. Das wäre, wie es dann gelaufen ist, das wäre echt schön.
3: Vielleicht können wir da auch
2: raus, noch ein bisschen was machen.
3: Schön
4: stimmt.
2: Bis dorthin müssen wir noch das neue Programm.
4: Ja.
2: Ich glaube, das läuft ja dann auch vorher schon. Also, ich finde das ganz toll, wie gesagt, ich könnte es nicht. Daher Hochachtung für euch alle. Aber ich finde. Allein, was ich jetzt gesehen habe, tolle Truppe. Es muss einfach Spaß machen, miteinander zu arbeiten.
6: Uns macht es Spaß.
2: Ja. Das glaube ich, ja. Und ja, wie gesagt, ich freue mich dann auf den Schluss, zum dann nochmal gucken, wie es dann wirklich war. Vielen Dank.
6: Sehr gerne.
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3: Jetzt geht es los mit dem Diebstahl in der Rockmusik. 60er Jahre, chausseriert, katholisches Gemeindehaus. Meine erste Probe, meine erste elektrische Probe mit meiner Kapelle, The 85. Der erste, wo komme ich, das war der Willi Onimus, der Sohn von der Tankstelle Onimus. Der hat dem Meister Geld gegeben, der kam mit dem Schlagzeug an, aber es war noch nicht ausgepackt. Hat er bei Neckermann bestellt. Da kam er an, hat nur ein kleines Gerät ausgepackt, die sogenannte Hi-Hat-Maschine. Mit dem Fuß ein bisschen und so. Er hat gesagt, er möchte erstmal auf diesem Gerät perfekt war. Ich sagte, Willi, Onimus, mach dein Ding. Und seither spielt er das Ding vor sich hin. Der nächste, Franz Kleiber, sogenannter Bassspieler, kam an mit einer umgebauten Holzkiste, schwer Holz und ein langer Bäserstiel, eine einzige Klavierseite und dann drei Nägel neigeschlagen als sogenannte Bünde. Er konnte drei Töne spielen. Das Ganze verbunden mit einem alten Radio. Ja, er konnte diese drei Töne spielen und die hat er gespielt an dem Tag. Der nächste. Karl Ginderle, Sohn von Karl Ginderle, auch der Opa hieß Karl Ginderle, alles Friseure, inschüsseriert, guckt nach. Er kam mit einer Gitarre gekauft bei Horten, nach einer Woche noch drei Seiten. Er hat gesagt, es sei scheißegal bei dem Gerät. Er habe sich eine amerikanische Fußmaschine dazu gekauft, diese Wah-Wah, ein Wah-Wah-Gerät. Da tät alles irgendwie scheißgut, das sei egal. Also, er hat diese drei Seiten gespielt. Ein Akkord die ganze Zeit. Am Schluss noch, Seth Westerheiser kam mit einem umgebauten Akkordeon an. Blasigbalkbetrieb, ja. Verbunden mit einem Kabel, mit alter Radio. Er hat gesagt, er sei womöglich der erste Orgelsynthesizer der Welt. Er hat gelungen, wie wenn ein Geus auf Trommel scheißt. Dann war noch mein kleiner Zwillingsbruder Georg dabei mit seiner 40er Posaune rumgefurzt und ich mit meiner Trompete damals. Dann sehe ich draußen, wie einer vorbeilauft. Ein schwarzer, großer GI. Ein riesiger Tonband. Ich glaube, der Autobatterie dabei, um das Ganze zum Laufen zu bringen. Er hat alles aufgezeichnet an diesem Tag. Diesen seltsamen Akkord, dem sei die Trommel auf eurer Maschine und so weiter. Jahre später schaue ich amerikanisches Fernseher, Detroit City, was sehe ich? Eine Kapelle, schwarze natürlich lauter, mit dem Namen The Temptations. Und was spielt sie? Mein Lied, dein Vater war ein harter Hund, in einer miserablen Übersetzung. Papa was a Rolling Stone, Papi war ein rollender Stein, ha, ha, ha.

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0: daheim, da ist sein Paradies.
1: Also, komm heim, ein schwäbisches Stück über die Schönheit des Zuhause und wie es doch da woanders auch schön ist, aber doch einfach nicht ganz so schön wie daheim.
2: Komm heim, eins, zwei, eins, zwei, drei.

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2: Also, Rentner sei ich gar nicht so einfach. 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
1: Bene, Buffet, Trombira, zu drei. Servus, schwäbische Sprechstunde mit Wilhelm König. Grüß Gott, befassen wir uns doch mit einem landwirtschaftlichen Fahrzeug oder eigentlich mit dem landwirtschaftlichen Fahrzeug, mit dem Wagen. Mit Kier vorne dran oder Geil. Und so ein Wagen besteht natürlich aus einem Deichsel, aus Zugseilen und ein wichtiges Gerät ist die Bremse. Das heißt man die Eckbremse und das ist die Micke, also die Fliege zum Tour. Und am besten erklärt man das mit einem alten schwäbischen Redensart, wie man das meint, diese Festmachen, Anhalten vom Fahrzeug. Da hat man

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Also diese wichtige Teil, sonst kann man ja Fahrzeuge ja gar nicht festhalten. Dann, wenn man wieder löst und die Kühe wieder und die Geile in den Trab bringen will, sagt man, hü, wat.

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Bene. Buffet, Trombierer, zu drei. Servus. Schwäbische Sprechstunde mit Wilhelm König. Grüß Gott. Auf was warten wir im Frühjahr? Auf die Bäume. Mit ihrer Blütenpracht. Und dann warten wir auf die Ämer. Was sind Ämer? Ganz einfach. Es hat einen Zusammenhang mit Imker. Es sind die Bienen. Ein sehr altes Wort, das aber, wie gesagt, noch in Berufsbezeichnung Imker drin ist. Das kennt nur die Vollmundart. Das ist auch enthalten in Personennamen, in Immo, in Ortsnamen. Im Allgäu gibt es einen Imberg. Da steckt immer das Wort Imme drin. Und das Schwäbische unterscheidet auch kaum Einzahl und Mehrzahl. Die Im ist natürlich das eine Biene, aber eigentlich eine Biene kann allein nichts auffangen. Es sind immer Ämer, wenn man auch das Einzel meint. Und dann, die Ämer bringt uns durch ihre Befruchtung von Baum zu Baum und Blüte zu Blüte nicht nur Kirsche, sie bringen uns auch der Honig.

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0: Jezus. Recht noemen, doe. Wode nagels recht. Hoi. Huh? Anna? Anna?
1: Ja!
0: Anna, jetzt komm halt mal!
1: Herrschaft, nein, ich habe jetzt Zeit. Ich habe Dampfnudel auf dem Feuer. Und denen muss ich flattieren, dass sie nicht abhocken.
0: Das spielt doch jetzt keine Rolle. Jetzt komm jetzt halt. Jetzt gehen wir mal schnell her. Wir haben gewonnen. Da, guck mal! Gewonnen!
2: Was?
0: Ja?
2: Gewonnen?
0: Ja?
2: Ja, du, das war jetzt aber auch höchste Eisenbahn, hä? Ja, wie lang tippen wir jetzt schon? Schon schier gar 8 Jahre, wenn nicht schon länger.
0: Nein, in dem Lotto, Anna.
2: In
0: einem Preis ausschreiben.
2: Ach so. Und ich hab schon gemeint, ich müsste nicht mehr zum Putzen. Ja, jetzt haben wir gewonnen.
0: Da, guck mal, 5. Hauptpreis. Ist das nix?
2: So. Na, hast du also wieder Hellinge am Preisrätsel mitgemacht?
0: Ja,
2: da hätte ich wieder nichts davon erfahren. Wenn wir jetzt zufällig gewonnen hätten.
0: Das habe ich doch im Geschäft gemacht.
2: Im Geschäft? So. Ja. Und ich habe alle Welt gedacht, du hättest im Geschäft so derart schindig. Oh. Dass du kaum zum Schnaufen kommst.
0: Und ich auch.
2: So überschafft, wie du alleweil heimkommst, kennt man es ja gerade meinen.
0: Siehst du? Ja?
2: Aber für so einen Lumpengrust, ja? Da hast du weh.
0: Das war doch zeitmäßig kaum, da wird nicht 5 Minuten war das passiert. Aber da hat man müssen einen Werbespruch für diese Luxomata-Wäschmaschine hat man müssen ergänzen. Hä? Verstehst du? Luxomata wäscht Blüten.
2: Ja und?
0: Ja, Luxomata wäscht Blüten und dann ein Pinkle und dann ein E und dann ein I und dann nochmal ein Pinkle. Verstehst du? Luxomata wäscht Blüten.
2: Weiß!
0: Doch, ich weiß. Ich? Wie wenn das heute bei ihrer Wäsche noch jemand nachlangen tät, wenn er Wäsch weiß ist. Rein muss das heißen. Du tätst schon auf Gara, das Reifaller, du.
2: Ja, also, was haben wir noch gewonnen? Ein Päckchen Wäschpulver oder ein Kugelschreiber?
0: Jetzt
2: ist so, meine Damen.
0: Fünfter Hauptpreis, jetzt bleib halt einmal da. Na, da kann man sogar raussuchen, wo man nach will. Da guck nach, eine Reise auf dem Rhein mit dem Schiff.
2: Was? Und mit dem Schiff? Steht das wirklich drin?
0: Ja, guck halt selber, wenn es dir doch sagt, mit dem Schiff, da.
2: Ja, du sag mal, wollen die uns verblät verkaufen?
0: Wieso?
2: Ja, glauben die vielleicht, dass wir meinen, auf dem Rhein fahrt man mit dem Omnibus, oder? Also so.
0: Also auf eine Reise auf dem Rhein mit dem Schiff oder guck daher, kannst du auch raussuchen, eine Reise nach Ulm.
2: Nach Ulm?
0: Ja.
2: Du, also wegen den paar Kilometer. Da brauchen wir gewiss gewinnen. Das können wir uns gerade noch selber leisten.
0: Ja, und zwar für 2 Personen. Guck da, eine Reise nach Ulm, du, mit allen Schikanen. Guck mal, mit Theaterbesuch, Besuch der alten Dame.
2: Was? Von Besuch der alten Dame?
0: Ja.
2: Ja, steht da drin, wer das sein soll. Diese alte Dame. Du weißt doch, ich gehe nicht ganz so wild fremde Leute.
0: Du, nein, da steht nie noch etwas. Da steht bloß, ist von Dürrenmatt. Dürrenmatt, da weiß ich jetzt gerade auch nicht, wo das sein soll. Ich kenne Dürrenzimmern, das kenne ich. Da war ich mal.
2: Ja, du, das ist sicher eine ganz üble Verkaufsstrategie. Na? Diese Dürrenmatts. Die sind bestimmt die Inhaber von der Wäschmaschinenfabrik.
0: Ja, meinst du? Ja, was soll das noch für ein Theaterbesuch da sein?
2: Ja, das ist nichts anderes wie eine Werbeveranstaltung für ihre Wäschmaschine.
0: Oh.
2: Weißt du, sonst spricht sie ja nichts verheimlichen. Dann könnten sie ja nein schreiben, was für ein Stück das da gespielt wird.
0: Oh, weißt du, was du alle, wenn ich gleich wieder denkst?
2: Ja, und dann brauchen bloß noch so ein paar Werbefräulein um den Landschau Wenzler. Und schon ist es um die passiert. Ich kenn dich doch. Das ist du, Dampfnudel.
0: Du, da wäre ich aber an deiner Stelle meistens still, gell? Ich sage nur Bad Wiese. Wie war das damals in Bad Wiese? Ja, wer hat die Heizung gekauft, du oder ich? Bloß weil so ein aufblasener Verkaufskasanova um die Rumpfludert ist wie ein Gockel um eine legige Hände.
1: Jetzt fangst
0: du
1: wieder mit den alten Geschichten an.
0: Was heißt das? Alte Geschichten, das Auge hast du verdreht wie ein Bickling.
1: Was soll ich?
0: Ja, du bist hätte er dein Sohn sein können. Dein Sohn aus erster Ehe, wohlgemerkt. Bitte, ich habe 100-mal zu dem gesagt, 100-mal das lange gar nicht, 100-mal, mein Herr, wir brauchen keine Holzdecke.
2: Ja, und gerade das war verstunken und verlogen.
0: Wieso?
2: Ja, weil wer braucht denn die Heizdecke? Tag und Nacht. Ha? Du oder ich?
0: Ja.
2: Brauchst bloß mal unsere Stromrechnung angucken.
0: Gut, wenn ich gucke, es zwingt uns ja kein Mensch, dass wir nach Ulm fahren. Wir können ja genauso gut diese schöne Schiffsreise auf dem Rhein da machen.
2: Ja, aber das kann doch auf dem Schiff erst recht passieren, dass sie dir eine Wäschmaschine andrehen wollen.
0: Ja?
2: Und noch bist du nämlich gefangen wie in einer Mausfalle. Bitch! Und wo willst du nach auf dem Schiff? Ha? Jetzt?
0: Ja, also jetzt liest doch zuerst einmal, wo es nachgeht. Jetzt pass auf, da steht. Steht, Sie fahren mit einer Begleitperson Ihrer Wahl.
2: Was? Begleitperson Ihrer Wahl?
0: Ja,
2: ja. Ja, hast du it nein geschrieben? Im Falle eines Gewinnes verreise ich ausschließlich mit meiner lieben Frau Gattin.
0: Aber das ist doch denen wurscht, egal wer da mitfährt.
2: Ja, mir aber, ich. Hast du wieder Heilinger eine mitnehmen wollen?
3: Ah ja, Heiling.
2: Ist es wieder das Frau Bentele, oder?
0: Frau Bentele, wenn schon, dann Frau Bentele.
3: Ja, ja, du musst es ja wissen, Heiling. Jetzt hocke ich daheim 20 Jahre umeinander. Da brauche ich da gerade auch nicht dabei gewesen sein.
2: Und wenn ich nach Ulm will, dann kann ich mit meinem Schwager fahren. Weil der bringt jede Woche Zauber in den Schlachthof nach Ulm.
0: Ja, dann machen wir eben doch diese schöne Reise mit dem Schiff.
2: Ja, wo geht dir nach?
0: Die ist halt. Begleitperson Ihrer Wahl. Da steht's von Speyer nach Riedesheim.
2: Nach Riedesheim?
0: Ja, nach Riedesheim.
2: Dass du die wieder volllaufen lassen kannst. Mein Lieb. Du, aber da bleibt das Maul sauber, ne? Weil von Verpflegung, da all inklusive, steht da, glaub ich, gar nichts drin. Ne?
4: Riedesheim in der Drosselgasse. Da steht das Glück vor der Tür.
2: Ja, sag mal, spinnst jetzt total, oder?
0: Wieso?
2: Das heißt doch am Wolfgangsee.
0: Was am Wolfgangsee? Wo bringst jetzt du jetzt mal den Wolfgangsee daher? Steht da hinten ein gotziges Wort vom Wolfgangsee vielleicht. Ja, kannst du mir das zeigen? Mensch, jetzt gibt es auch noch. Weißt du, dass da daheim rum in gar alles drin einschwätscht? Da habe ich mich erfangen, trage wen. Aber wenn wir fortfahren miteinander, ja, wenn wir fortfahren miteinander, dann reichst du dich gefälligst einmal zusammen. Und zwar unabhängig davon, ob wir nach Riedesheim fahren oder nach Ulm. Verstanden?
2: Ja, ja. Jetzt bin's ich wieder, gell?
0: Jetzt blähe halt ich. Menschenskind, da wird ich blähren, wenn's um eine Vergnügungsreise geht. Du, guck mal, wir könnten ja, wenn es unbedingt sein muss, bei der Gelegenheit in Speyer deine Tante Martha absuchen.
2: Oh ja, ja, du, und die könnten wir doch noch mitnehmen. Nach Ulm. Was zu dieser alten Dame?
0: Nein, Anna, das kennen wir nicht. Menschenskind, das sind doch zwei Paar Stiefel. Da guck entweder nach Ulm oder nach Du, pass auf, guck mal da. Oder eine dritte Möglichkeit, das sind ja jetzt erst. Bargeld im Wert von 500 Mark.
2: 500 Mark?
0: 500 Mark.
2: Ja, du, da könnte man ja fast eine neue Wäschmaschine kaufen. Ja. Da weißt du, die Alte macht so eine Werks nicht mehr lang.
0: Ja, obwohl die Luxomata, also du, ich weiß nicht, weißt du, das Almendingers-Diebe, die haben da
2: eine von. Lass mal bloß weg mit Almendingers. Ja? Also der Almendinger in ihrer Wäsch, die käme mir nicht in den Schrank rein.
0: Ah, nein, ich weiß, was wir machen. Wir gehen her, nehmen diese 500 Mark, legen den Rest noch voll drauf und kaufen uns eine niegelnagelneue Wäschmaschine.
2: Aber ein anderes Fabrikat?
0: Ja. Grab mit Fleiß.
5: Das war mal ein Schweizer Fränkli. Das war auf einem Schweizer Bänkli. Heute habe ich mir mein Büchli genommen und das Fränkli rauszahlen lassen. Dann bin ich, als die Konsequenz, nach Deutschland, direkt über die Grenze. Und bin mit meinem Schweizer Fränkli präzise gleich auf ein deutsches Bänkli. Und habe zum Fräulein Grüezi gesagt. Und das Fränkli auf den Schalter gelegt. Was zahlen ihr denn heute total für das Schweizer Fränkli maximal? Das Fräulein sagte lieb und fleißig, der Kurs sei 1,30 Mark. Ich sagte freundlich, ja, kannst denken, wir können das Geld auch nicht verschenken. Ich habe dankend abgewunken, die Schwaben sind halt doch Halunken. Die D-Mark, es geht jetzt immer schneller, geht noch viel tiefer in den Keller. Dann wird der Franken super stark und kostet minimal 2 Mark. Bis dann tue ich mein Schweizer Fränkli gerade wieder zurück aufs Schweizer Bänkli.

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0: So, das war jetzt ein Song von Christe Berg. Und damit haben wir uns schon recht nahe ans nächste Stichwort heranmoderiert. Denn vom Song ist es ja nur ein Stück weit zum Chanson. Vom Chanson zum Schässler, vom Schässler zum Teflon und vom Teflon zum Telefon. Und am Telefon haben wir jetzt den Dieter. Dieter, du gehörst zu einer Clique aus Göntringen. Ihr habt die Musik für die nächste Stunde zusammengestellt. Dieter, du hast uns einen unheimlich duften Brief geschrieben.
1: Nein, das war der Dieter. Mein Name ist Siegfried. Der Dieter, der den Brief geschrieben hat, der ist zu einem Fortbildungslehrgang in
2: Koblenz.
1: Und da haben wir geknobelt, wer das Gespräch mit Ihnen macht, und ich habe verloren.
0: Ja, ihr kommt, man hört's am Dialekt aus dem Schwabenländle. Als wir vom Sender uns gerade bei euch gemeldet haben, da rief einer gleich im Hintergrund: Oh, du liebs Herrgöttle von Biberach. Einen solchen Schrei aus den Urgründen der schwäbischen Seele, da erkennt man ja gleich den typischen Schwaben. Wer war das gerade?
1: Das war unser Dimitrios Papanastasio.
0: Sag mal, Siegfried, wo liegt eigentlich Göntringen?
1: Göntringen liegt so ungefähr im Dreieck Eggendorf unter Uhlbach unter Hengstedt.
0: Ja, irgendwie weiß ich, ging bei euch mal unheimlich die Post ab.
1: Ja, wir hatten vor 2000 Jahren einen Römerkasten.
0: Du, das ist ja der pure Wahnsinn. Und was ist heute so angesagt?
1: Ja, so Verschiedenes. Jazzmessen, dann die Mundart-Tage von der Kreissparkasse. Die CDU hat neulich mal ein bisschen frischen Wind gemacht. No Future? Fragezeichen. Ein Jugendabend mit Rainer Barzl und Rex Gildo. Dann hatten wir vor Jahren mal eine große Veranstaltung mit Seveso. Das ist doch der Schlagzeuger von Gianna Nannini. Nein, Dioxin.
0: So, spielt er jetzt bei denen. Ja, sag mal, Siegbert, als lockere Typen, die das Leben so von der heiteren Seite nehmen, da wird sicher manches Fass aufgemacht, da wird manchmal der Ort auf den Kopf gestellt. Der Dieter schreibt, dass ihr jedes Wochenende tierisch auf den Putz haut. Was treibt ihr denn da so?
1: Ja, wir tun uns so aus Witzbüchern vorlesen. Oder,
0: der Dieter schreibt, dass auch unheimlich oft zusammen was kocht.
1: Ja, wir haben im vorletzten Jahr eine Pizza gemacht.
0: Ja, dann habt ihr schon die ganz, ganz heißen Sachen erlebt. Sag mal, Sigurd, ihr habt ja ganz verschiedene Wünsche. Christe Berg, die Beatles, Depeche Mode, Culture Club, Nino, der Anschuld, die Purple, Tina Turner. Gibt's eigentlich irgendeinen Sänger, Sängerin, Band, Musiker, der dir besonders gefällt?
1: Jawohl, und das wäre, können Sie die Namen nochmal vorlesen?
0: Was anderes, Siglinde? Gibt's eigentlich irgendwas, was dich am Radio stört? Irgendwas, was deiner Ansicht nach ganz anders gemacht werden sollte? Jawohl, du, diese offene Antwort finde ich ganz, ganz dufte. Vielen Dank und tschüss.
1: Darf ich noch Grüße durchgeben?
0: Ja, du schieß los.
1: Ja, also dann grüße ich alle aus unserer Clique. Den Didi, den Dimi, den Schneidi, den Sandokan, den Schlumpfi, den Mauchi und alle anderen, die hinter mir sitzen. Dann die vier Fetzcats der Abteilung Umsatzsteuer K bis M des Finanzamts Neuenfels. Meinen Jahrgang 1960 mit Ausnahme der Herren Kahlert, Brunner und Leute. Meinen Bruder Helmut, der heute seinen Führerschein zurückbekommt. Die Tanzkapelle Copacabana. Telefon 070 24 7647. Ich wiederhole. 070 24 7647. Alle unsere Freunde, Bekannten und

0: 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So.
1: Ein schöner Tag ist heute.
0: Wunderschön. Ach, das ist ein schöner Tag heute.
1: Der Himmel ist blau.
0: Ja, der ist der schon. Ja.
1: Und die Sonne scheint.
0: Ja, was soll sie machen, ne?
1: Vor ein paar Tagen war es nicht so schön.
0: Nein, da hat es so arg geregnet. Überhaupt das Wetter im August. Ein August war das, ein dummer August war das. Nein.
1: Ja, der Sommer. Eieieiei. Da geht er jetzt zu Ende.
0: Ja, eben.
1: Und wenn der Sommer vorbei ist, dann kommt der Herbst.
0: Ja, das hört man jetzt allgemein. Ja.
1: Waren Sie schon im Urlaub?
0: Ja.
1: Haben Sie schöne Tage verlebt?
0: Meine Frau war mit.
1: Wir waren im Schwarzwald.
0: Ach was, ach was.
1: Es war sehr schön.
0: Jetzt hol ich es
1: so. Wir haben uns in der Pension wieder heimgefühlt.
0: Ja, manchmal hat man halt Pech, nicht?
1: So. Hatte ich auch einen Zufall, dass wir uns da auf der Brücke getroffen haben.
0: Ja, das ist schon mehr Bestimmung.
1: Tun Sie auch so gerne auf der Brücke stehen? Für mich ist immer ein köstliches Amüsement, wenn ich so ins Wasser schauen kann. Gucken Sie mal, Wasser, nichts als Wasser.
0: Man kriegt direkt Durst. Ich will ja eigentlich zu meinem Schwager, ja. Er hat mir ein Kaninchen versprochen.
1: Das ist ein sonderbares Gefühl.
0: Hunger? Hallo?
1: Wenn man so auf einer Brücke steht und dem Wasser zuschaut, wie so dahin fließt. Hinaus in die Ferne, in den Ozean.
0: Der kann mir ruhig ein Kaninchen geben, nicht wahr? Dem habe ich immer so viel Löwenzahn gebracht, nicht?
1: Das ist was Wunderbares, wenn man bedenkt, dass alles das Wasser aus der Wolke kommt.
0: Er hat gesagt, er hätte mir das Kuhstäfle geben. Der wäre nicht schlecht. Der ist gut beieinander. Der hat mindestens ein Pfund Schmalz.
1: Und der Neckar kommt auch aus der Wolke. Und wird auch wieder zu Wolken infolge der Verdunstung. Wenn man das überlegt, dann wird es einem ganz sonderbar zumut.
0: Mir tut auch leid, das Kuhstäfle auch. Wäre kein Kaninchen worden, ne?
1: Immer rundum geht's. Immer rundum.
0: Meine Frau lässt sich da eine Pilzkrägele machen.
1: Das ist dein Naturereignis.
0: Das ist gewiss wahr.
1: Immer rundum, vom Neckar in die Wolke und von der Wolke wieder in den Neckar. Immer rundum.
0: Au! Guck mal, da ist ein Hecht. Ah, das ist ein schöner Kerl.
1: Und wenn man so auf der Brücke steht, da kommen halt die Gedanken. Da denkt man und denkt man und zuletzt weiß man gar nicht mehr, was man denkt.
0: Ah, das ist ein schöner Hecht. Der hat mindestens eine... Ah, der hat mehr. Sehen Sie ihn?
1: Wen?
0: Den Hecht.
1: Hecht, wo ist denn?
0: Da neben dem Potschamperle da. Sehen Sie, ob der uns auch sieht. Hä? Ich spucke mal runter.
1: Ein großer Dichter und Denker. Hat er mal gesagt, die Welt ist rund, sie muss sich drehen, die Welt ist schlecht, muss untergehen.
0: Jetzt hat er sich geregt.
1: Ja, sich regen muss man im Leben. Aber warum er sich regen muss, darüber macht sich halt ein tiefsinniger Mensch wie ich seine Gedanken.
0: Jetzt regt er sich wieder, der tut doch das.
1: Eins muss man halt rausbringen, warum er überhaupt auf der Welt ist.
0: Zum Verzweifeln. Zum Verzweifeln, dass man den nicht in der Pfanne hat. Das wäre ein fettes Essen. Hallo, unser Neckar war so kräftig.
1: Jeder Mensch hat sein Schicksal. Genau wie das Wasser auch. Gucken Sie mal, wie das Wasser so unschuldig dahin plätschert. Und was glauben Sie, was da schon Seufzer und Tränen neigrollt sind?
0: Ja, beim Volksfest.
1: Stimmt, ja. Ja, wir verstehen uns, ja, gell, Herr Fleiderer? Ja, Sie sind mir sehr sympathisch.
0: Ja, Sie mir auch.
1: Ich sage immer, der Herr Fleiderer ist halt der Herr Fleiderer.
0: Ja.
1: Wisst ihr, auf die Leute ist ja gar kein Verlass mehr. Sehen Sie, Ihr Freund Scheifele zum Beispiel, ist ein ganz falscher Kerl.
0: Wieso?
1: Der hat mich vor ein paar Tagen beim Kegler verführen wollen, Schlechtes über Sie zu sagen.
0: Über mich?
1: Ja, er hat wissen wollen, wie ich über Sie denke, aber ich habe meinen Mund gehalten. Und dann hat er

0: So jung wie ich können Sie nie gewesen sein. Ach, war ich ein strammer Kerl. Wie Soldat war seinerzeit, ich war in Ludwigsburg. Ja, Ludwigsburg. Ein sauberes Mädel habe ich bussiert, mein lieber Solide. Und abends sind wir halt spazieren gegangen miteinander, in Salonwälde. Und da sind wir auf einmal Bänkle gesessen.
1: Ja, da schafft man und schafft man. Und warum?
0: Ich habe immer Bertele zurückgesagt. Der hat dann einen Bäcker geheiratet aus Schwieberdingen.
1: Essen und schlafen, Schlaf und Essen.
0: Ja, der ist dann unter ein Auto, unter ein Hanno-Mäckle gekommen. Und dann hat sie einen Gärtner geheiratet. Woher der war, das weiß ich nicht mehr. Hübsche Kinder hat sie, also. Die älteste Tochter, die ist mir wie aus dem Gesicht geschnitten.
1: Und wenn man bedenkt, dass das alles aus der Wolke kommt.
0: Ja, wo ist er jetzt? Wo ist er? Wo ist er? Wo ist er? Bei Hecht, wo ist er? Ah, da drüben steht er jetzt bei dem Kinderwägele dort, was die Leute alles ins Wasser speisen.
1: Ja, mir versteht ihn schon auch gut, ja, Herr Pleiderer, gell? Ja, was Sie interessiert, das interessiert mich
0: ja,
1: auch.
0: Wenn Sie wohin gehen, da gehe ich auch wohin.
1: So ist. Und wenn Sie wo bleiben, da bleibe ich auch.
0: Eben.
1: Ich bin so arg eilig und bin schon über eine Stunde bei Ihnen auf der Brücke, gell, und schaue da Ihrem Hecht zu. Das ist aber auch ein schöner Kerl.
0: Wer?
1: Der Hecht hat mindestens seine 5 Pfund.
0: Komm, will der auch an meinem Hecht rumfespern, da. Mein, was geht Sie, der Hecht, da, was verstehen Sie denn davon? Keine Ahnung hat der. Hanno, der also schon, ist doch kein Hecht. Sieht ja ein Kind, dass das kein Hecht ist. Und 5 Pfund hat er überhaupt nicht, der hat höchstens 1,5 Pfund. Und außerdem ist er ein ganz gewöhnlicher Weißfisch. Sau dumms Geschwätz da. Hanno, also komm,
1: so
0: lass sie mir doch,
1: meine,
0: gehen Sie doch zu Ihrem
1: Alter,
0: Wasser
1: Freien,
0: da in Wolke.
1: Ich hab Friedrich, sind Sie nicht so unfrei, nicht da. Und in der ernsten Zeit, da muss man freundschaftlich und kameradschaftlich sein.
0: Ja.
1: Überhaupt, wer weiß, wie lange wir nur auf so einer Brücke stehen können, gell? Wo Sie vielleicht die Brücke auch wieder einmal springen.
0: Die nicht, Häberle. Die Brücke kann keine Macht der Welt sprengen.
1: Wieso?
0: Nein, so viel Pulver gibt's überhaupt nicht, dass man die Brücke sprengen kann, Häberle, weil
1: warum?
0: Das ist die Brücke des Humors, die Simbel. Auf Wiedersehen, Häberle.

0: Gottlob! Du, Gottlob!
1: Ja, wie? Du hast ja deine Augen noch zu.
2: Ich weiß, sie haben sie ja selber zugemacht.
1: Also, wenn man die so anguckt, dann meint man gerade, du hättest noch nicht ganz ausgeschlafen.
2: Und wenn man die anguckt, dann meint man, du seist noch gar nicht im Bett gewesen.
1: Ich schlaf jedenfalls nicht mit offenen Augen während der Dienstzeit.
2: Du bist auch noch nicht im Angestelltenverhältnis.
1: Schlaf du bei Nacht wie andere Menschen auch?
2: Bei Nacht habe ich keine Zeit zum Schlafen, da träume ich.
1: Du wirst einen schönen Bock mich zusammenträumen, du.
2: Ja, du wirst lachen, heute Nacht habe ich zum Beispiel von deiner Frau träumt.
1: Das ist doch nicht zum Lachen.
2: Aber zum Heulen war es auch nicht. Die ist nämlich direkt neben mir in der Straßenbahn gesessen.
1: Meine Frau hat andere Sachen zu tun, als mitten in der Nacht mit fremden Männern in den Straßenbahnwegen rumzuhören.
2: Ich hab sie doch ganz deutlich vor mir gesehen.
1: Straßenbahn?
2: Nein, deine Frau.
1: Was hat sie gesagt?
2: Hat sie nichts.
1: Na, war sie es auch nicht. Die sagt nämlich immer etwas, auch bei Nacht.
2: Wie Mailina auch, die spricht von morgens bis abends. Ich sag immer, die durchspricht noch einmal die Schallmauer. Die hat gestern Nachmittag mit der Nachbarin so lang über den Gartenzaun übergesprochen, bis sie den Sonnenbrand auf der Zunge gehabt hat. Aber neulich habe ich sie einmal dran gekriegt.
1: Ja?
2: Ja, da haben wir auch wieder so eine kleine Auseinandersetzung gehabt und da ist mir ein Ausdruck rausgefahren, der hat aber gesessen. Da hat sie 8 Tage lang kein Wort mehr mit mir gesprochen.
1: Und jetzt?
2: Jetzt spricht sie wieder 120 Silber in der Minute.
1: Na du, dann sag doch den Ausdruck nochmal zurück.
2: Ja, der fällt mir eben nicht mehr ein.
1: Das ist
2: aber die 8.

0: Tag waren schön, solange die ihr Klappkalte hat. Das war eine Ruhe bei uns im Haus. Das war wie in unserer Verlobungszeit. Da habe ich auch immer dauernd auf sie neigesprochen und sie hat nur zugehört.
1: Ja, so ist immer. Vor der Hochzeit schwätzt er und sie herzu und nach der Hochzeit schwätzt sie und er herzu.
0: Ja, und nach der Silberhochzeit schwätzen alle zwei und Nachbarschaft herzu.
1: So, so, und ich hab immer geglaubt, wir führen so eine harmonische Ehe miteinander.
0: Führen wir auch. Auf unser Eheleben, da lasse ich nichts kommen. Freilich haben wir gelegentlich auch kleine Differenzen, wie alle Ehepaare. Und ich habe auch schon einmal in der Wut meiner Lina den Besenstiel auf den Pinseln aufgehauen. Aber sonst haben wir eigentlich nie ernsthafte Meinungsverschiedenheiten.
1: Ja, no, also meine Frau und ich, wir kommen da prima miteinander aus. Wir fahren sogar miteinander in Urlaub, stell dir vor. Weißt du, wo wir letzten Sommer gewesen sind? In Holland. Da hat es uns aber nicht gefallen, wegen dem vielen Wind.
0: Ja, das ist ja auch kein Wunder bei den vielen Windmühlen. Da war es bei uns ruhiger. Wir haben eine Rheinfahrt gemacht.
1: Ja?
0: Ja. Mainz, Rüdesheim, Koblenz, Bonn war schön. Bis aufs Ruhrgebiet. Im Ruhrgebiet, da war die Luft. Durch diese viele Hochöfen, der Kohlenstaub und der Ruß, die laufen ja alle im Ruß rum, da drüben. Im Ruhrgebiet kannst du keine Betten ins Fenster legen. Nach 10 Minuten sind die Kohlraben schwarz. Also wenn man da dreimal die Nase putzt, hat man ein Briket im Taschentuch. Aber weißt du, wen wir in Bonn getroffen haben?
1: Der Seebum.
0: Nein. Unseren Personalchef vom Rathaus, der Amtmann Bläderle.
1: Was, der Bläderle? Ich werde verrückt. Mit seiner Gattin.
0: Nein, mit seiner Sekretärin.
1: Nein.
0: Mit der Gefärbte, mit seiner Büroklammer.
1: Ja, du sag mal, da fährt die einfach mit ihrem Vorgesetzten durch die Gegend.
0: Keinen Respekt mehr vor den Vorgesetzten.
1: Kein Sinn für Interesse.
0: Nein, das geht in der Schule, fängt's schon an. Bei mein Kleiner, mein Mexle, der ist neulich auch heimgekommen mit einem Aufsatz über Vorgesetzte, hat einen glatten Fünfer heimgebracht. Und ich hätte es auch noch unterschreiben sollen.
1: Ja, warum? Was hat er geschrieben gehabt?
0: Hat er geschrieben, mein Vater hat auch einen Vorgesetzten, das ist der Herr Amtmann Bläderle. Derselbe ist ein ganz billiger Hurgler.
1: Hanno, das ist aber ein starkes Stück. Was hast du da gemacht mit deinem Junge?
0: Rechts und links an die Backe nachgeschlagen, habe ich ihm eine.
1: Die hat er auch verdient für den Ausdruck. Das ist ja Beleidigung einer öffentlichen Person.
0: Ah nein, deshalb hätte ich nichts gesagt, aber weil er Hurgler mit CK geschrieben hat. Wie geht's denn übrigens deinem Hurgler? Geht er jetzt schon in Schule?
1: Ja, seit 2 Jahren in der Erstklasse.
0: Ja, warum das?
1: Der ist doch Ostern durchgeflogen.
0: Was, gleich beim ersten Mal? Ja, da wird er ein schönes Gesicht nachgemacht haben.
1: Im Gegenteil, der ist freudestrahlend heimgekommen, hat den blauen Brief auf den Tisch geschmissen und hat gesagt, so, nochmal so einen Rutsch, dann bin ich wieder draußen.
0: So ist mein Mexle neulich auch heimgekommen. Auf der Treppe hat er schon gejubelt und geschrien. Heute habe ich was gewusst in der Schule. Heute habe ich was gewusst. Meine Frau hat ihn gleich reingeholt. So hat sie es gesagt. Jetzt hörst du selber. Du schimpfst immer auf das Kind. Er passt nicht auf und er lernt nichts. Jetzt hat er doch gelernt und doch aufgepasst. Sonst hätte er ja nichts gewusst. Ich habe ihm gleich 5 Mark geschenkt. So sage ich, Mexle, ist es auch wahr? Ja, Papa, hat er gesagt, als einziger von der ganzen Klasse habe ich es heute beantworten können, was der Herr Lehrer gefragt hat.
1: Und was hat der Herr Lehrer gefragt gehabt?
0: Wer in der Pause im Gang die Fensterscheibe reingeschmissen hätte. Du, Karle, da liegt der Blechdeckele.
1: Was ist das da? Das ist kein Blechdeckele. Das ist ein Geldstück.
0: Nein, das ist ein Blechdeckele.
1: Das ist ein Geldstück.
0: Und ich sage, es ist ein Blechdeckele.
1: Und ich sage, das ist ein Geldstück.
0: Das sehe ich doch von da, dass es ein Blechdeckele ist.
1: Dann bieg dir doch einmal.
0: Und dann ist doch ein Blechdeckele, da habe ich mich umsonst biegt.
1: Dann bieg ich mir halt. Da, was habe ich gesagt? Ein 5-Mark-Stück.
0: Lass mal sehen, tatsächlich. Richtiges 5-Mark-Stückle. Guck, das Geld liegt auf der Straße, man muss bloß aufheben. Dankeschön.
1: Ja, Moment. So haben wir nicht gewettet.
0: Wir haben überhaupt nicht gewettet.
1: Ich hab das 5-Mark-Stückli aufgehoben.
0: So, und wer hat's zuerst gesehen?
1: Wo du's gesehen hast, war's noch ein Blechdeckeli.
0: Außerdem müssen wir es ja sowieso abliefern, wenn wir es gefunden haben.
1: So, und wenn du es allein gefunden hättest, hättest du dann abliefern?
0: Wenn ich ehrlich sein soll, nein.
1: Also, dann wird das 5-Mark-Stück unter uns zwei verlost.
0: Ja, da verliere ich jedes Mal beim Verlosen. Nein, da wetten wir um die 5 Mark.
1: Was, wetter? Jawohl,
0: jeder von uns zwei denkt sich eine Zahl zwischen 1 und 17. Und wer da die höchste Zahl denken kann, der hat die 5 Mark.
1: Moment, eine Zahl zwischen 1 und... Das ist aber schwer.
0: Ja. Und wer da die höchste Zahl weiß, dem gehören die 5 Mark. 1, 2, 3, los!
1: 11!
0: Na, hast du gewonnen.
1: Warum, was hast du gehabt?
0: 8.

0: Marile, was ist denn, Marile? Hören Sie doch auf. Kommen Sie, Marile.
1: Nein,
0: was ist denn
1: nein,
0: los?
1: Das kann man nicht machen.
2: Was ist denn los?
0: Karl Eberhard, ich weiß es nicht im Moment. Du siehst, Marile, ich zurückgekommen und weint.
2: So, aha.
0: Marile.
2: Hören Sie mal zu. Marile, Sie hatten doch den Auftrag in der neuen Aula, einen Brief beim Pedell abzugeben.
1: Ja.
2: Haben Sie denn diesen Auftrag nicht erledigt?
1: Nein, da ist der Brief wieder.
2: Ja, aber was ist denn das?
1: Meiner lebt da, gang ich nicht mehr in die Universität.
2: Ja, aber warum?
1: Nein.
0: Karl Eberhard, lass mich immer, lass mich. Marile, nun weinen Sie nicht mehr, es ist ja alles gut. Kommen Sie, Marile.
1: Nein.
0: Jetzt erklären Sie mir mal genau, was vorgefallen ist. Waren Sie in der Universität beim Pedelle?
2: Ja.
1: Drei Herren habe ich nach dem Weg gefragt.
0: Ja.
1: Und der erste hat mich staulau, der zweite hat mich ausgelacht und der dritte hat mir vollkommenes Mensch geheißen.
0: Wie bitte?
1: Dabei habe ich doch bloß höflich gefragt, wo es zum Bordell ging.
3: Neulich bin ich im Lautertal gewesen und da habe ich einen schönen Schäferkarrer gesehen. Und ich habe den Schäfer gefragt, ob der Karrer auch was taugt, ob man da denn gescheit bogger kann. Freilich und nach bogger, sagt der Mann. Er sei da denn schon viel am Bogger gewesen. Der Karrer hätte schon alles gesehen. Ich frag, ob man den Wagen kaufen kann. Da schüttelt bloß der Kopf der Mann. Garnier gäb er den Karrer dran, solange er soll, nur bogger kann.

0: So, Herr Pfarrer, immerhin seht, dass unser Herrgott langsam das Grätle ranlud.
1: Ja, mein lieber Weiblinger, Sie haben jetzt genug gearbeitet. Und nun werden Sie zur Ruhe einkehren dürfen und ein Engel Gottes werden.
0: Ja, von wegen sei Ruhe, da ist noch Eloi fluderet, fluderet, fluderet.

0: Himmelstor, dreimal løyten. Ja, ja, nå leder meg helt.
1: Velkomt.
0: I der Wilhelm.
1: Aha, agog.
0: Ein Wengerter mit Verlaub.
1: Komm herein, du arme Seele.
0: Dankeschön.
1: Dein Platz sei auf der Wolke St. Urbanus.
0: Overig.
1: Aber ehe du dich niederlässt in den himmlischen Gefilden, darfst du noch einen letzten Blick durch mein großes Fernrohr auf dein geliebtes Tübingen tun.
0: Oh ja.
1: Hier, meine Seele.
0: Oh, das ist schön. Oh, dort Hafergas, die Grombruck, der Schnarrenberg und dort Klinik.
1: Ja, was gibt's denn da zu lachen?
0: Ja, guck nach, Petrus, in die Klinik, der Handballe von Professor operiert immer nur am Rumpf.

Im Rheinland, da gibt's viel Kartoffel. An der See, da isst man gern Fisch. Und der Bär, der mag seine Knödel, weil das halt sein Lieblingsspeis ist. Berliner, die mögen Buletten. Und Norddeutsche, Bohnen mit Speck. Bei uns, da gibt's etwas ganz Besonderes. Da schmeiß alles andere Zeug weg. Und das sind Maultasche in der Brühe. Oder abgeschmelzt mit Zwiebel, das schmeckt herrlich und wir. Maultasche, auch gerichtet mit Salat. Wer Maultasche noch nie gegessen hat, um den ist schad. Wer Maultasche noch nie gegessen hat, um den ist schad. So hat jedes Land seine Speise, die viele Leute halt gern essen den. Und das finde ich auch völlig in Ordnung. Überhaupt find's Essen ich schön. Ich mag auch gern andere Sachen. Das Größte für mich jedoch ist, also da brauchen sie wirklich nicht lachen, wenn die Maultaschen stehen auf dem Tisch. Ach ja, die Maultasche in der Brühe. Oder abgeschmelzt mit Zwiebeln, das schmeckt herrlich und wir. Maultasche, auch gerichtet mit Salat. Wer Maultasche noch nie gegessen hat, um den ist schad. Wer Maultasche noch nie gegessen hat, um den

0: ein Blädele?
1: Siderle?
0: Ja, was gibt's für ein Siderle?
1: Mir hat wer beleidigt.
0: Was?
1: Ja?
0: Nein, das, das darfst du nicht geben.
1: Aufgeblasene Teigmalle.
0: Wer?
1: Hat gesagt, der Gottlob Friedrich.
0: Der Gottlob Friedrich.
1: Ja, der... Ja, der
0: was hat er zu Ihnen gesagt?
1: Aufgeblasene
0: wo?
1: Teigmalle.
0: Jetzt im Vorzimmer?
1: Fräulein
0: Siderle, deshalb brauchen Sie doch nicht zu heilen.
1: Doch.
0: Nein, also beruhigen Sie sich. Wiederholen Sie mal, was dieser Herr wirklich zu Ihnen gerade gesagt hat. Sie seien eine...
1: Aufgeblasene
0: was? Moment, Moment, das schreibe ich mir auf. Eine aufgeblasene Teigmalle.
1: Ja.
0: Fräulein Siderle, in spätestens 5 Minuten hat sich der Herr bei Ihnen entschuldigt. Verlassen Sie sich drauf. Und zwar in aller Form, so wahr ich Blädele heiß. Und jetzt schicken Sie ihn rein.
1: Ja.
0: Diesen Herrn. Ja. Herr Friedrich.
2: Jawohl.
0: Antworten Sie bitte mit Ja oder Nein. Wir sind hier nicht beim Militär, nicht wahr?
2: Zu Befehl.
0: Sagen Sie mal, was haben Sie denn da für ein Paket unterm Arm?
2: Mit meinem Besen.
0: Da fehlt ja der Stiel.
2: Ja, der ist abgebrochen.
0: Mhm. Beim Fegen?
2: Nein, beim Vespern.
0: Ach, was Unsinn. Beim Vespern kann doch kein Stiel abbrechen, nicht wahr?
2: Ja, mir Vespern im Stehen.
0: Herr Friedrich, wie mir meine Sekretärin, die vorne ein Siderle soeben mitgeteilt hat, sollen Sie in wüstester Weise beleidigt haben. Sagen Sie mal, was verstehen Sie eigentlich unter einer Teigmalle?
2: Die Fräulein Siderle.
0: Herr Friedrich, Sie werden sich jetzt sofort bei der Fräulein Siderle entschuldigen, gell? Einen Moment. So weit kommen wir noch.
1: Siderle?
0: Ja, Fräulein Siderle, der Herr Friedrich, der steht neben mir. Er hat den dringenden Wunsch, sich bei Ihnen zu entschuldigen. Einen Moment, ich übergebe. Bitte, Herr Friedrich?
2: Ja. Fräulein Siderle, sind Sie aus Backnang?
1: Nein, warum?
2: Nein, dann entschuldigen Sie.
0: Herr Friedrich, sagen Sie mal, ich habe Sie doch beide bestellt. Wo steckt denn Ihr Kollege, der Mühsam?
2: Der ist im Urlaub.
0: Seit wann?
2: Seit morgen Nachmittag, 16.14 Uhr, Gleis 3.
0: Sagen Sie mal, was heißt denn morgen Nachmittag, 16.14 Uhr, Gleis 3?
2: Ja, der Fahrzeitzug.
0: Wohin?
2: Nach Majorca.
0: Wohin?
2: An die brave Costa.
0: Herr Friedrich, Sie wissen, um was es geht.
2: Ja, nach Majorca.
0: Nein, vergangenen Mittwochnachmittag anlässlich meines Kontrollgangs in der Schillerstraße, nicht wahr? Nicht. Wissen Sie jetzt, um was es geht?
2: Ach ja, um unsere Verabredung in der Schillerstraße.
0: Das nennen Sie eine Verabredung? Sie, das war gelinde gesagt die größte Unverschämtheit.
2: Na wieso? Ich habe ja bloß gesagt, ich möchte auch 20 Mark mehr Kinderzulage in der Woche, so wie es der Mühsamerskalle auch kriegt.
0: Ja, und was haben Sie dann noch gesagt?
2: Ja, na, haben wir verabredet, wenn Sie mir die 20 Mark nicht geben, dann könnten
0: dann,
2: Sie
0: dann
2: mich am Lego Mio Popo Blanco. Weil das unsere Gastkollegen, unsere Italiener auch immer zu uns sagen.
0: Das Zitat des Götz von Berlichingen haben Sie mir geboten. Und zwar im Original.
2: Ja, vom Ludwig Uhland.
0: Das stammt nicht von Uhland, das ist von Goethe.
2: Ja, das habe ich in der Aufregung auch nicht mehr feststellen können.
0: Herr Friedrich, also abgesehen von dieser respektlosen Beleidigung, nicht wahr? Nicht, da frage ich mich immer wieder, mit welchem Recht verlangen Sie von mir eine Lohnerhöhung von 20 Mark? Sie werden laut Tarif vollkommen korrekt entlohnt.
2: Nein, der Mühsamerskalle kriegt 20 Mark mehr und der schafft auch nicht mehr wie ich, der Faulenzer.
0: Ihr Kollege Mühsam erhält die Zulage für seine 2 Kinder.
2: Ja, ich hab ja auch 2 Kinder.
0: Nein, Sie haben bloß noch einen Sohn, nicht wahr? Nicht, der sich in der Ausbildung befindet. Das ist ein Unterschied.
2: Ja, meine Tochter, meine Gisela, ist die vielleicht nix?
0: Ihre Tochter ist doch nicht mehr in der Ausbildung, der hat doch schon 2 Kinder.
2: Ja, da kann ja eh nichts dafür.
0: Das habe ich ja auch nicht behauptet, Herr Friedrich. Aber wir kommen einfach an der Tatsache nicht vorbei, dass Sie bloß noch 1 Kind nachzuhäusern haben, nicht wahr? Ja, wenn Sie, so wie Ihr Kollege ebenfalls, noch ein weiteres Kind dann...
2: Ja, was soll denn ich auf meine alte Tage jetzt nur ein Kindle herkriegen? Sie müsstet mich sehen, wie ich jedes Mal da stand vor meiner Lina, wenn der Miesammerskalle 20 Mark mehr heimbringt in der Woche. Und deshalb bleibe ich bei unserer Verabredung in der Schillerstraße. Ich bestehe auf den 20 Mark. Lass mir doch nicht auf den Kopf scheißen. Ich mach mein Maul auf. Und wenn ich das Geld nicht krieg, dann gehe ich auf die Arikaden.
0: Wo gehen Sie hin?
2: Auf die Barrikaden.
0: Also ich sehe schon, so kommen wir einfach nicht weiter. Nicht wahr? Nicht. Herr Friedrich, ich mache Ihnen jetzt einen Vorschlag. Also, dass Sie sich für Ihr Benehmen am vergangenen Mittwoch bei mir zu entschuldigen haben, das dürfte ja klar sein, ja?
2: Jawohl.
0: Gut. Dafür verspreche ich Ihnen, mich aufgrund Ihrer langjährigen Tätigkeit, nicht wahr, für eine Lohnerhöhung bei der Stadtverwaltung einzusetzen. Und ich denke, mit dieser Lösung dürfte uns beiden dann gedient sein. Einverstanden?
2: Jawohl. Also, wenn ich die 20 Mark kriege.
0: Gut. Aber Sie werden sich bei mir dafür entschuldigen.
2: Jawohl. Wenn ich die 20 Mark kann.
0: Schön. Dann wäre die Angelegenheit erledigt. Ich danke Ihnen.
2: Ja, dann kann ich also jetzt wieder gehen.
0: Bitte.
2: Auf Wiedersehen, Herr Amtmann.
0: Auf Wiedersehen.
2: Und nochmals mein bester Dank für die 20 Mark.
0: Ja, Moment. Herr Friedrich, kommen Sie nochmal her. Sagen Sie mal, sollte natürlich, also wieder erwarten, mein Antrag wegen Ihrer Lohnerhöhung von der Stadtverwaltung abgelehnt werde, ja. Ja, sagen Sie mal, was ist denn dann?
2: Ja, dann lassen wir's bei unserer Verabredung in der Schillerstraße.
3: Der Nächste, bitte. Grüß Gott.
4: Grüß Gott, das bin ich.
3: Ihr Name, bitte?
4: Weiblinger Wilhelm.
3: Kommen Sie von der AOK?
4: Nein, von der Jakobsgasse.
3: Nein, ich...
4: Doch, ich werde doch noch wissen, wo ich wohne und rede.
3: Ich möchte wissen, ob Sie bei der Ortskrankenkasse versichert sind.
4: Ja, das hätte Sie doch gleich sagen, natürlich.
3: Waren Sie schon mal bei uns?
4: So ein nettes Mädel und Schwester einen so in Scheißdreck aus. Jetzt lehre noch bald 10 Jahre lang Ihrem Doktor der After.
3: Herr Weiblinger, ich meine, ob Sie schon mal bei uns in der Sprechstunde waren.
4: Zwar spreche kann ich schon. Ich gehe in 10 Stunden, aber jetzt will ich nander noch zum Doktor. Nein, halt die Fläche noch mal.
5: Was ist denn hier los? Ach, der Herr Weiblinger. Bitte, Herr Weiblinger, kommen Sie rein. So, nun, wo fehlt's uns denn?
4: Herr Dr. Gries.
5: Grüß Gott, Herr Weiblinger.
4: Ja, ich weiß auch nicht. Ich glaube, dass ich Krebs habe.
5: Aber, Herr Weiblinger, wie sind Sie denn zu einer solch schlimmen Diagnose gekommen?
4: Herr Doktor, meine 14 nehme.
5: So, na, das ist natürlich sehr seltsam. Äußerst seltsam. Aber der Fall interessiert mich. Könnten Sie mir nicht gleich mal eine Probe geben?
4: Von mir aus? Ich habe immer ein paar auf der Pfanne.
5: Ums Himmels Willen, Herr Weiblinger, ich muss das Fenster öffnen. Das ist ein Irrtum. Ihnen fehlt es in der Nase.
4: So?
5: Moment, ich werde Ihnen gleich mal, eine Überweisung schreiben.
4: Ja?
5: In die Hals-Nasen-Ohren-Klinik.
4: Ah ja.
5: So, bitteschön, Herr Weiblinger.
4: Dankeschön.
5: Bitte sehr. So, wie geht's denn Ihrer Frau?
4: Meine, die ist auch da.
5: Die ist auch da, das ist sehr schön.
4: Ja, ja. Bei der hat ihr Rezept gar nicht geholfen.
5: Ach, das verstehe ich aber nicht.
4: Also, Sie haben gemerkt, dass ich jetzt viel verstanden wegen dem hätte, sie braucht eh Doktor werden.
5: Na, dann wollen wir Ihre Frau mal ansehen.
4: Bitte.
6: Frau Weiblinger, bitte.
7: Hängt ihr mir gerade gerufen?
4: Freile, er will den mal angucken, hat er gesagt.
7: Ha?
4: Halt dein Gosch! Sehen Sie, sie heiert halt nix.
5: Man muss eben laut reden.
4: Ja.
5: Ihr Mann sagt, Sie hören immer noch nichts.
7: Ja, das ist nur Ärger geworden.
5: Ja, ich habe Ihnen doch ein Rezept mitgegeben. Hat das Mittel nicht geholfen?
7: Was ist?
5: Hat das Rezept nicht geholfen?
7: Hä?
4: Die Stunde wird er aber auch, ob du es nicht ins Ohr hebst, wie es dir der Doktor verschrieben hat.
7: Freile, das ist Ärger worden. Und weil du es auch.
5: Ja, dann wollen wir mal nachsehen. Kommen Sie mal her. Schwester, kommen
3: ja.
5: Sie, geben Sie mir mal das Ohr. So. Aha, da scheint ein Fremdkörper im Gehörgang zu sitzen. Fräulein Ilse, die Pinzette bitte. Danke. So, gleich werden wir es haben.
4: Hey.
5: Nanu, Papier? Ja, was haben Sie denn da ins Ohr gesteckt, Frau Weiblinger?
7: Ha, was Sie gesagt haben? Sie haben mir das Rezept gegeben und haben gesagt, tun Sie das bitte ins Ohr hinein.
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0: Dankeschön.
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2: Herzlich willkommen zu einer weiteren Sendung von Mundart Radio stellt vor. Für die heutige Sendung habe ich Doo-Wop-Mädle besucht. Die haben im Dezember 25 im Theaterhaus Stuttgart ihr Abschiedskonzert gegeben. Vor dem Konzert habe ich ein kurzes Interview mit ihnen geführt.
3: Ja, ich freue mich, dass ich heute bei den Doo-Wop-Mädle bin. Deine Theater, Babs Steinbrück, Gesa Schulze-Kalais und Susanne Herle. Tolle Gruppe, habe euch leider bis jetzt noch nicht gehört. Ihr feiert heute euren 5. Geburtstag. Sollte mich doch echt mal interessieren, wie das alles losgegangen ist.
4: Also das war so. Im Winter 2021 gab es ja Corona und über Weihnachten einen Lockdown. Das heißt, man durfte sich nicht treffen. Und schon das ganze Jahr über war es ganz schwierig, sich mit mehreren Leuten zu treffen oder auch in Chören zu singen und so weiter. Und genau am 21. Dezember habe ich gedacht, also entweder muss ich jetzt was anfangen oder von der Brücke springen. Und dann habe ich gedacht, komm, ich schreibe meine Freundinnen vom Comedy-Stammtisch eine WhatsApp, ob die mit mir eine vierköpfige Frauengruppe machen, die schwäbische Songs bzw. internationale Welthits auf Schwäbisch machen, und zwar in so 50er-Jahr Petticoat-Kleider. Toll. Und innerhalb von einer halben Stunde kamen drei begeisterte Ja, wir sind dabei. Und keine zwei Stunden später waren bereits die ersten Kostüme bestellt.
3: Ja, da absolut.
4: Da haben wir natürlich noch keinen Ton miteinander gesungen gehabt, ging ja auch nicht in der Zeit, aber Kostüme waren schon mal da. Und ich glaube, bevor wir den ersten Ton gesungen haben, hatten wir schon vier Outfits. Und man wird sie heute Abend alle sehen.
3: Ja, da bin ich auch gespannt. Ja. Ja, das ist eigentlich auch das, was euch einzigartig macht. Da brauche ich jetzt eigentlich meine nächste Frage gar nicht mehr bringen. Das ist natürlich genau das, was ja auch besonders ist an euch. Ja. Gibt es ein besonderes Highlight, das ihr in diese 5 Jahre markiert habt?
4: Oh, es gibt ganz viele Highlights. Also das ging schon los. Ganz am Anfang hatte mir ein tolles Probenwochenende in Rotteburg. Theater Hammerschmiede haben wir ein ganzes Wochenende geprobt. Und danach war dann unser erstes Programm eigentlich auftrittsreif. Und das war ganz toll, weil es war eine super Stimmung. Wir haben dort auch übernachtet und haben so richtig wie junge Mädler nachts Pyjama-Partys gefeiert. Und im SWR-Fernsehen kam da gerade irgend so eine Schlagerparade und dazu haben wir wild getanzt. Also das war schon mal ein super Einstieg. Und dann war natürlich ein großes Highlight der Auftritt bei Andy Borg im Fernsehen, im SWR. Und es war auch sehr schön, dass die von sich aus auf uns zukommen sind das und uns gefragt Stimme, ja. haben. Und dann waren wir bei Kaffee und Tee auch im SWR-Fernsehen. Mhm. Da war ich früher schon mal gewesen mit Honey Pie als musikalischer Act und habe mich da so erinnert, dass doch da immer freitags eigentlich Musik war. Mhm. Und die haben dann aber gesagt, nee, machen sie nimmer. Und die Babs hat dann dort so oft angerufen, bis sie gesagt haben, na kommet halt.
5: Dass die nicht mehr anrufen.
6: Wir waren die erste Band, die nach Corona dort live singen durfte.
3: Ja, ja, das war toll. Ja.
4: Und die machen auch immer was ganz Nettes, jetzt gerade auch für deine Radiosendung. Die lassen Mundartbegriffe immer erraten. Also es wird ein Mundartbegriff ausgestrahlt und dann darf das Publikum einfach, glaube ich, anrufen oder so und sagen, was sie denken, was dieser Mundartbegriff eigentlich bedeutet. Und da haben wir dann, als wir dort waren in der Sendung, haben wir das quasi als Song gemacht, dieses Rätsel.
5: Stimmt, und das haben wir auch noch extra eingesprochen.
4: Ja, genau.
5: Stimmt, da gab es einen extra Clip.
4: Ja, genau, haben wir einen extra Clip produziert mit dem Song, wo quasi der Begriff drin war und das wurde dann an. Und nachdem wir dort waren, ist dann der SWR wieder dazu übergegangen, regelmäßig Gruppen da auftreten zu lassen.
3: Also hat sich doppelt gelohnt sozusagen.
4: Hat sich doppelt gelohnt, weil ich finde es schon einfach immer schön, wenn Live-Musik ist in der Sendung. Klar. Natürlich ist es mit einem gewissen Aufwand verbunden, aber das lohnt sich, finde ich.
3: Aber das ist ja genau das Problem an der ganzen Geschichte, dass man einfach solche tolle Sachen zu wenig eigentlich bringt. Mhm. Im SWR hin und wieder kommt ja mal was, aber es ist einfach doch zu wenig.
4: Ja.
3: Ja, das bringt mich gerade zu meiner nächsten Frage. Hat es auch mal Schwierigkeiten gegeben in der Zeit, gerade mit Veranstaltern oder so, dass immer mal wieder auch was abgesagt worden ist oder so? Oder wart ihr da nicht so betroffen?
4: Also von Veranstalterseite aus gar nicht, nee. Muss ich sagen. Wir hatten im Laufe der Zeit relativ viele gesundheitliche Probleme. Das ist ja teils schicksalhaft, teils halt auch einfach so. Klar, am Anfang haben wir auch mit Corona zu kämpfen gehabt.
5: Aber das ging ja dann wieder los, als wir angefangen haben zu spielen, war ja wieder spielfrei quasi. Und wir mussten auch nie im Autokino spielen, da bin ich sehr dankbar. Und gesundheitliche Handicaps, aber wer hat die nicht?
3: Ja, klar. Euer Programm, euer aktuelles Programm heißt Immer unterwegs. Was erwartet uns denn da heute?
4: Eine Variation von tatsächlich Bewegungsmittel, also Fortbewegungsmittel, Auto, E-Bike, Fahrrad, Rollator, Eisenbahn,
5: Grieche.
4: Also das war so die Grundidee, weil wir haben natürlich in unserem ersten Programm gemerkt, hoppla, es geht ganz schön rund. Also das war ja wirklich so, nachdem man dann wieder spielen durfte, hatte man plötzlich auch ganz viele Auftritte und da waren dann wirklich immer unterwegs. Das war zeitlang ganz schön viel. Und dann lag es eigentlich nahe, genau dieses Thema fürs zweite Programm zu nehmen. Und das haben wir dann so gemacht und einfach in verschiedene Varianten so durchgeführt. Du wirst ja nachher hören.
3: Ja, da bin ich wirklich auch drauf gespannt. Ja, 5 Jahre und jetzt Abschiedskonzert. Das hat mich natürlich hart getroffen. Warum das jetzt? Ich, klar, wenn es am schönsten ist, soll man aufhören. Aber es könnte ja auch nochmal was geben.
5: Weil mir gönnet uns den Luxus, wenn es am schönsten ist, aufhören zu dürfen. Weil solange man selber die Wahl hat, ist es
3: besser. Gut. Das stimmt, da hast recht.
4: Ja. Und es ist auch viel schöner, wenn die Leute sagen, oh, echt, ihr hört auf, als dass sie sagen, war aber auch Zeit.
3: Gibt es denn was, was eure Fans heute noch sagen wollen?
4: Unser Motto die ganze Zeit war eigentlich Lebensfreude, Warmherzigkeit, macht was miteinander, seid nett zueinander. Und das wollen wir eigentlich auch heute mit vollem Herzen sagen. Wenn wir als Gruppe irgendeine Botschaft haben, dann wahrscheinlich das. Mhm. Liebe, Lebensfreude. Und es äußert sich natürlich in der Musik ganz fantastisch. Also Live-Musik. Geht zu Live-Konzerte. Das sind Erlebnisse, die hat man nicht daheim vor YouTube-Videos. Das ist was anderes. An so einem Abend entsteht einfach immer eine tolle Energie und
6: ja, dass das, was wir an unserer Botschaft, was du gerade gesagt hast, auf unser Publikum draufgeworfen haben, dass wir das so vielfach zurückgekriegt haben und sich das so multipliziert hat für alle, dass wir uns dafür auch bedanken werden bei unseren Fans.
4: Mhm. Unbedingt.
3: Toll. Jetzt gibt es ja bestimmt irgendwelche andere Projekte, die da schon im Hintergrund laufen. Gibt es da schon was zu berichten oder ist das so top secret?
4: Nichts, was wir tun, ist jemals top secret. Nein, nein, nein. Die GESA hat sich zusammengetan mit der Helga Becker alias Frau Nägele und die zwei sind ab jetzt die Breschtling Sisters. Das wird bestimmt ein ganz, ganz tolles Projekt, weil zwei erfahrene schwäbische Comedians miteinander auf der Bühne, die beide sehr witzig sind, sehr herzlich, sehr musikalisch. Das wird bestimmt ein rasend tolles Programm.
3: Also das denke ich auch. Ich kenne ja Helga, kenne Gesa, das passt wie Faust auf Auge sozusagen.
4: Genau, absolut. Die Babs und ich, wir machen immer mal so kleine Duo-Auftrittler in kleinem Rahmen, also jetzt nicht abendfüllende Konzerte, einfach als Heiter Steinbock mit Ukulele und zwei Stimmen. Ich allein mache wieder ein Solo-Kabarett-Programm. Das habe ich ja vor der Duwop-Mädle auch schon gemacht, weil eigentlich bin ich ja Juristin. Und mache so ein Hybrid-Format zwischen juristischem und menschlichem. Und man stellt doch immer wieder fest, dass ganz viel Menschliches sich im Juristischen auch wiederfindet.
3: Oh ja.
4: Genau, das wird so, das werden so die Projekte der nächsten Zeit. Und die Susi ist bei einem tollen Gesangsensemble, bei einem, sag selber.
0: Ich werde in einen Barbershop-Chor eintreten und dort eine Männerstimme singen, Tenor. Und bin schon gespannt, was da alles auf mich zukommt.
3: Aber das klingt jetzt nicht schwäbisch, oder?
0: Nein, das ist dann Englisch.
3: Okay, ja gut. Es muss auch noch ein bisschen andere Sprache geben.
6: Mir liegt es jetzt auch noch mal ganz arg im Herzen, im Namen von meinen zwei anderen Mitstreiterinnen, dass wir uns auch nochmal bei der Annette, die uns 5 Jahre lang ausgehalten hat, gefahren hat, Arrangements geschrieben hat, wir haben sie kein Wochenende allein lassen dürfen, da hat es wieder 2 neue Stücke gegeben. Sie hat uns durch die Proben begleitet, sie hat uns wachsen lassen und dafür bedanken wir uns ganz, ganz arg herzlich für das, was du uns da jetzt auch mitgegeben hast.
4: Ja. Nette. Yes. Vielen Dank. Vielen Dank.
3: Das ist sehr schön.
4: Es war mir ein inneres Osterfest.
5: Wer weiß, vielleicht machen wir in 10 Jahren Comeback.
3: Ja, vielleicht dauert es gar nicht so lange.
4: Nein, das Schöne ist ja, dass wir wirklich in gutem Auseinandergehen, dass es jetzt nicht so ist, dass man sich irgendwie spinnefeind wäre oder so. Nee. Jederzeit, wenn es irgendwo Gelegenheit gibt, wo einer sagt, also da könntet jetzt nur die Duwop-Mädler auftreten, sind wir natürlich da. Wir vergessen ja jetzt auch nicht übermorgen unser Programm.
3: Ja, ja, klar,
4: das ist im Rückenmark verankert und von daher, es wird bestimmt den ein oder anderen Anlass geben. Mhm. Und tatsächlich haben wir ja jetzt auch noch einige Konzerte, die sich einfach in dieses Jahr nimmer haben reinquetschen lassen, beziehungsweise wir waren auch dieses Jahr einige Monate verletzungsbedingt außer Gefecht, weil, ich will jetzt keine Namen nennen, hat sich jemand das Schlüsselbein gebrochen, bei einem ganz blöden Fahrradunfall, kommt halt so vor.
3: Passt, genau,
4: irgendwas ist immer. Und deswegen musste man jetzt halt quasi nach dem offiziellen Schlusspunkt jetzt noch so ein paar Zugabekonzerte machen. Genau.
3: Klasse. Ja. Ich freue mich auf heute Abend, auf einen richtig schönen Abend.
4: Wir freuen uns auch.
3: Wird vielleicht auch die eine oder andere Träne fließen, wer weiß, gell, für das letzte Mal.
4: Ich glaube, so schlimm ist es nicht.
3: Und jetzt hätte ich nur einen Wunsch.
4: Und zwar?
3: Ein kleiner Gruß ans Mundartradio. Überlegt euch mal kurz was.
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wie Werbung. Ist aber nicht so gemeint. Und damit ihr glaubt, dass das kein Werbesang ist und wir kein Geld dafür kriegen, zeige mir in der nächsten Strophe, dass Zewa erstens nicht nur immer hilft, also es hilft nicht immer, und auch, dass Zewa sogar schon in der Bibel vorkommen ist.

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Mein lieber Freund, wir haben heute beim Tante Luisli einen Besuch gemacht. Das Weib ist 93 Jahre alt, aber noch fit wie ein Turnschuh, so sagt mein Andreas immer. Sie ist halt eine rechte Glimmere, weißt du, bringt aus eurem Kuchen 24 Stickle raus. So sind wir also hungrig wieder zur Dirnaus. Ich habe noch im Auto gesagt, dass die Elfriede, wenn wir wieder daheim sind, eine rechte Schüssel Wurstsalat machen soll. Ja, ich habe gerade das Maul zugehört, schreit meine Junge auf einmal, Baba, Baba, halt an, wir wollen einen Hamburger essen. Und dann habe ich das Lokal auch gesehen. Ich hätte mir in dem Augenblick nichts denken können, an was mich weniger nachgelüstet hätte als an so einen Hamburger. Und dann ist mir eingefallen, dass die Elfriede mal gesagt hat, dass sie in kein so ein Hamburger-Restaurant hineingang, weil sie da nicht zwischen die Bank und die Schneipass. Aber der Andreas hat gesagt, es sei doch ein Drive-In. Und weil mein Elfriede und ich kein Englisch kennen, haben wir halt gefragt, ob wir das essen können. Nein, hat er gesagt, das ist also so, dass man

da im Auto bedient wird. Gut, jetzt bin ich mal um das Haus rumgefahren. Jetzt ist da so eine große Tafel gestanden mit allen Speisen und Getränk drauf. Und da davor ist so ein Kasten quer wie eine Notrufsäule. Und da hat er ihn rausgeschwätzt, wir sollen jetzt unsere Bestellung aufgeben. Also haben wir im Eiltempo das Ding durchgelesen. Die Jungen haben sich noch Cola, Pommes frites und Hamburger bestellt. Wir zwei haben uns jeder ein Bier genommen. Und Elfriede hat sich so panierte Fischfiletstückle mit Currysoße bestellt. Jetzt mir hat's halt dann so einen Wecker mit Fleischkichle, Käse und grillter Speckscheiben angelustet. Der Wecker hat Bacon-Käse geheißen und ich habe doch nicht gewusst, wie man das ausspricht. Jetzt ist also hinter dem Namen die Zahl 5 gestanden mit einem Kreisle drumherum. Dann habe ich halt die Zahl gesagt, weil ich gemeint habe, das sei die Menünummer. Jetzt hat also der aus dem Automaten rausgeschwätzt, das sei die Bezeichnung für Propinsäure, wo in verschiedene Nahrungsmittel von ihnen enthalten sei. Der Andreas hat mich noch ausgelacht und hat auf Englisch das bestellt, was ich will haben. Ich habe zu ihm gesagt, weißt Andreas, wenn's nicht so traurig wäre, dann hätte ich auch mal lachen, wenn du zum großen Einmaleins deinen Solartaschenrechner brauchst. Und dann bin ich vorgefahren und habe die Sache eingeladen. Danach haben wir uns einen Parkplatz gesucht und haben angefangen mit Essen. Mein lieber Freund, ich habe schier nicht gewusst, wie ich das Zeugs nachstellen soll. Unser Bier ist in Dosen gewesen. Das habe ich dann auch in so Plastikbecher eingeschenkt und aufs Armaturenbrett gestellt. Und jedes Mal, wenn mein Elfried in Ohren gegangen ist, habe ich die Becher heben. Im Markusli ist ein Pommes frites Schächtelchen untergefallen. Der Andreas hat mir einen Spritzer Cola über die Horn unterlassen, wo er seine Dose aufgemacht hat. Und Elfriede hat sich bloß mit Currysoße verdrillt, gerade wo sie ihr erstes Fischbrägele eingedunkelt hat. Sie ist wohl nach dem Essen umgegangen in das Lokal und hat mit Seif und Wasser probiert, ob sie den Fleck rauskriegt. Aber sie hat ihr beste weiße Seidenbluse angehört und danach hat es bloß noch minder ausgesehen. Jetzt schlammes Blechli. Kommt sie mit verheilten Augen aus dem Lokal raus und hat schon wieder Zeugs zum Essen in die Hände. Für sich eine heiße Apfeltasche und für die Junge jedem nochmal Pommes frites. Mir hat sie nichts gebracht, weil ich ja fahren muss, hat sie gesagt. Ich mein, ich hätte gern nochmal 5 Minuten gewartet. Aber jetzt bin ich halt auch nicht gefahren und Elfriede hat ihr Schächtele mit dem Nachtisch aufgemacht. Und weil sie ja nie genug kriegt, hat sie voller Gier in die heiße Äpfeltasche reinbissen. Ich mein, da ist ja nicht umsonst heiß drauf gestanden. Noe, mein Elfriede hat fast das halbe Stückle reingeschoben gehabt. Jetzt hat sie das Maul aufgesperrt wie ein Fisch auf dem Trockenen. Dann hat sie gefaucht und zischt, da man gemeint hat, sogar ein alter Dampflok neben ihm. Im Heim hat sie noch nicht mehr viel geschwätzt, weil sie immer bloß die Zunge rausgehängt hat wie ein Hund, wenn man das Essen anhebt. Bloß so viel hat sie rausgebracht, dass jetzt das letzte Mal gewesen wäre, dass sie in so einem Lokal war. Mein lieber Freund, ich habe die Frau verstanden. Ich habe nämlich auch schon wieder Hunger und deshalb gehe ich jetzt runter zu meiner Elfriede, die hockt nämlich vor dem Kühlschrank und schlutzt Eiswürfel. Es grüßt dich ganz herzlich, dein gern daheim essender Freund, Eugen Emberle.

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Auf der anderen Seite ist er ein Angsthas. Er ist ein Angsthas vor dem Herrn. Heute braucht man das ja gar nicht mehr. Aber zeitlang musste man, um sich erotische Filme zu besorgen, musste man die Videothek. Jetzt der Armin hat sich das nicht getraut, um alle verrecken nicht. Und weil er halt ein guter Kumpel ist, bin ich halt für ihn in die Videothek gegangen und hab was ausgeliehen. Und mir ist auch nicht so ganz angenehm. Vor allem, weil neben mir die Nachbarin gestanden ist. Ich habe dann irgendwie versucht, eine Erklärung zusammenzuschustern und bin auf folgende Idee gekommen.

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0: Bene. Buffet, Trombierer, zu drei. Servus.
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0: Grüß Gott, herzlich willkommen zur Schwäbischen Sprechstunde. Der heutige Begriff, Latsche. Bei dem Wort, Schimpfwort, mehr männlich als weiblich, kann man an Latscher, an alte Schuhe, Hausschuhe, Pantoffler denken. Aber auch an Latscher, lässiges Gehen. Noch besser an einen einfältigen, tölpelhaften, läppischen Menschen. Eben mit unschönem Gang. Darin enthalten ist auch Lallen, nicht mehr deutlich sprechen können, aus welchen Gründen auch immer. Es muss ja einer et evel gleich Psofa sein. Am Alp drauf und auf der Alp hat es früher an Lallesplatz gehen. Treffpunkt der Jugend vor dem Rathaus, in der Ortsmitte, vor der Mulke. Das hast du selber auch nicht verstaumiesen, was da geschwätzt wird. Geschichtlich kommt das Wort von Latschare, Letare, der vierte Fastensonntag und dritte Sonntag vor Ostern. Volksetymologisch Latschare-Sonntag, da geht man nach Fischer ins Wirtshaus, isst und bedenke in Württemberg, Schnecker, Stockfisch, es ist ein Tag oder für die Männer. Die Dettinger, ich bin ja selber einer, mögen es mir verzeihen, wenn ich einen Spruch verrate, den andere über uns sagen. Dettinger Latsche standet auf der Brück und fanget am Muck. Zum Trost sei gesagt, trotz dem christlichen Vorlauf, meint auch der Warig, dass vieles ungeklärt ist.

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0: Bene. Buffet, Trombierer, zu drei. Servus.
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0: Grüß Gott, herzlich willkommen zur Schwäbischen Sprechstunde mit Wilhelm König. Heute geht es um die Kugelfuhr. Zu dem Wort, zu der Sache, kannst du die unmöglichste Erklärung heiraten. Ja. Schreibt doch da einer oder ist einer quer. Nach neuesten etymologischen Erkenntnissen, also wenn ich das schaue, heuer etymologische Erkenntnisse, stammt der Begriff aus der Zeit der großen preußischen Landeinwanderung im 19. Jahrhundert. Ich will es abkürzen, beim Heuer habe die norddeutsche Stadt viereckige Ballerkugler gemacht. Dann haben die schwäbische Bauern Probleme gehabt, das Heu auf die Ochserkerre zu laden und in die Schuhe holen zu fahren. Lassen wir es. Das Wort und auch die Sache geht eher auf Gaukler, Narrer, Spaßmacher, lärmende Posten, geräuschvolle Späße, Scherze zurück. Auch ausgelassenes, mutwilliges Treiben, lärmendes Durcheinander ist gemeint. Das Wort wird unterschiedlich geschrieben, mal mit G, dann wieder mit K. Und es spricht für große Unsicherheit, auch unter den Experten. Jedenfalls, wenn mir die Kugel nehme, dann muss man wissen, dass mit Kugel auch ein Kapp, eine Kapuze bezeichnet wird. Kennzeichen von Gauklern und Spaßmachern. Und was heißt Gaukler? Da steckt das Wort Schwanken und Wanken drin. Ein Besoffener schwankt und wankt. Fehlt noch die Fuhr. Da stellt man sich am besten die Aufruhr vor. Die Ruhe gehört zu rühren. Das heißt man auch Volksetymologie, wenn man bei der Sache an eine Kugel statt an einen Gaukler Posserreiser denkt.

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1: 24. Mai. Es ist geschafft. Mein letzter Arbeitstag. Endlich bin ich Rentner. Jetzt geht mein Leben richtig los. Ich will einfach das machen, an dem mich die verdammte Arbeit alleweil gehindert hat. 25. Mai. Ich stand bald auf und weiß gar nicht, was ich als erstes tun soll. Der Rasen sollte man mähen, ich sollte Dachrinne richten, ich sollte Wasserhahne entkalken, ich will der Vogelhäusle bauen und endlich mal Krieg und Frieden lesen. Ich treffe auch einen Nachbar vor dem Haus. Er ist auch Rentner. Er läuft unrasiert im Jogginganzug rum, sieht aus wie der Jörg Kachelmann nach 30 Tequila. Er glotzt den ganzen Tag die Nachmittagstalkshows und er löst auch noch Kreuzworträtsel. Das wäre fein nix für mich. Ich mähe also erst einmal den Rasen, putz die Dachrinne und fange mit einem Vogelhäusle an. Das Leben ist wunderbar. 2. Juni. Der Rasen ist gemäht, die Dachrinne sauber und das Vogelhäusle ist fertig. Die Piepmätzle kommen und trällert fröhlich. Ich fahr zum Turm, besorg Entkalker für die Wasserhahne. Der Turm ist voll mit Rentner. Ell morgen trifft sich dort das krampfadre Geschwader beim Holzzuschnitt. Triebe Tasse. Ich fahr heim und entkalk die Wasserhahne. 7. Juni. Ich habe ein wenig länger geschlafen. Ich frühstück und auch kontrolliere, ob die Wasserhahne et nui Kalk angesetzt hin. Noch mehr ich nur der Rasen und fahr zum Turm. Ich lass mir Holz für ein weiteres Vogelhäusle zuschneiden. Na, han ich zwei. Eins fürs Vogelmale und eins für Vogelweible. 22. Juni. Heute han ich bis Mittag geschlafen. Na, han ich nur ein Vogelhäusle für Behinderte baut. Danach der Rasen dunkt, damit er schneller wächst und ich nur öfters den mähen kann. Anschließend hat meine Frau und ich Tee getrunken. Ich geb dir einmal Tipps für den Haushalt. Aber ich habe den Verdacht, dass es ein Nerv. Zum Beispiel, wenn wir im Garten zusammen Darts spielen, etwas mir uns streitet, aber warum bebt sie immer vor dem Schmeißen mein Foto auf die Dartscheibe? 30. Juni. Ich will einmal mit anderen Menschen schwätzen und gang zum Doktor. Ein Haufen Rentner gegangen zum Doktor, um einmal zu quatschen. Ich habe mir Prostata-Beschwerde ausgedacht. Aber er hat mich gleich wieder heimgeschickt. Prostata hätte man bei Kassenpatienten in meinem Alter nicht mehr behandeln. Rentner haben genug Zeit zum Pinkeln. Ich habe bis um 2 geschlafen am 13. Juli. Noch habe ich den Rasen gemäht und ein Vogelhäusle bestellt. Im Garten standet und hangen jetzt 28 Stück. Wo ich das 29. aufstellen will, sehe ich auf dem Rasen einen Brief liegen. Die Vögel haben geschrieben. Alter, hör auf mit deine scheiß Vogelhäusle. Wir sind satt und es ist uns gegenüber den anderen Tierle saumäßig peinlich. Mein Nachbar bietet mir Kreuzworträtselheftle an. Ich gucke mal rein. Russischer Fluss mit 7 Buchstaben. Was denkt der Idiot sich? Dass ich Zeit habe, mir im Atlas russische Flüsse mit 7 Buchstaben rauszusuchen. 1. August. Es geht insgesamt über 1000 russische Flüsse mit 7 Buchstaben. Die 7 bekanntesten sind Bjelala, Dnjester, Irtitsch, Utschur und Wolchow. Am Abend habe ich eine Krise mit meiner Madame. Außer erotisch, Leben ist ein wenig eingeschlafen. Das passiert viele Rentner. Mein Weib schlägt als Lesung vor, wir sollten einmal 6 ungewöhnliche Plätze probieren. 4. September. Wir haben die Seite im Nest getauscht. Hilft auch nicht. Ich habe gelesen, dass 50% der Männer über 65 Viagra nehmen. 70% von denen können sich allerdings nicht mehr daran erinnern, warum. Auf jeden Fall hilft's, dass sie nämlich nachts zum Nesten aushakelt. 30. September. Krieg und Frieden ließ ich nicht mehr. Ich glotz jetzt mehr noch Mittagstalkshows. Heut war das Thema, ich mach dich kalt, du blöde Sumse, dra. Naja, ein bisschen lehnt sich das ja auch an Krieg und Friede an. 26. Oktober. Mein Weib meint, wir sollten etwas für unsere Körper da. Wellness. So wie man Rentner ist, sollte man ja alles bloß noch mit Wellness haben. Und Wellness sollte alles bloß noch sein. Man sollte seine Seele baumeln lassen. Warum? Wenn man älter wird, baumelt am Körper sowieso schon so viel. Da muss die Seele auch noch mit baumeln. Meine Olle schleppt mich zum Rentner-Yoga, zur Rentner-Sauna, zum Pilates. Pilates, das war für mich der Typ, wo der Jesus gekreuzigt hat. 12. November. Beim Rentner-Yoga soll ich die Figur machen, das Gnu liegt in der Morgensonne. Ich mache aber die Figur, der Arbeitnehmer betätigt die Stechuhr. Und ich fliege raus aus dem Kurs. 3. Januar. Ich habe mit Sport aufgehört. Bloß noch den Jogginganzug, den ziehe ich noch ganz gern an. Rasiere tue ich mir auch nicht mehr so oft. Auf der Straße bin ich schon von Obdachlosen gefragt worden, ob ich einen Euro brauche. Mein Weib will mich aktivieren und kauft ein Dageli. Das ist das End. Wenn der beste Freund von Mama eine Wurst mit 4 Fies ist, der Purzel heißt, dann ist Zeit für ihn abstrettet. Dackel haben sie am Anfang vom 20. Jahrhundert in England gezüchtet. Das Ziel für die Züchtung war eine Nackerrolle, die kaum Pflege braucht. Ich schäme mich. Aber ohne Weg gange ich mit dem Spazierer. Da letzt bin ich im Wald auf einem Begle gesessen und han vor mir so nah auf der Boden guckt und da sehen ihr die Ameisen. Mann, die schaffet und schaffet. Von denen seid ihr da nicht. Ich bin in Rente und mach jetzt Pilates. 12. Februar. Ich bin anfangen nachts nicht mehr müde. Von was auch? Ich stand jetzt der Weg auf, hock ins Auto und fahr durch dunkle Stadt. Ich komm an meiner alten Firma vorbei. Halt an, steig aus und streichle das Gebäude. Auf der Rückfahrt Sini an der Landstraße Türke auf dem illegalen Arbeitsstrich rumstande und warte, dass sie zur Schwarzarbeit angeholt werdet. Traurig, dass so etwas geht. 3. März. Ich habe mich dunkel geschminkt, einen Schneizer nachgepeppt und in die Reihe von den Türken an der Straße gestellt. Serhat, Mehmet, Ügüf und Öcan. Im Auto stellt sich raus, dass die eigentlich Franz, Theo, Günther und Willi heißen. Alle sind Rentner mit Pep de Schneizer. Am Nachmittag schaffe ich auf einer Baustelle. Ich war noch nie so lang so glücklich wie an dem Nachmittag. 12. April. Ich fahre jetzt jeden Morgen mit den anderen Rentner auf die Baustelle. Nachmittags hocken wir beieinander und sinnieren, was wir noch alles machen könnten. Wir wollen eine Firma gründen, einen Konzern schaffen. Wir wollen Acker und Malochen. Auch mit 65 kann man noch viel bewegen. Eine Geschäftsidee für unseren Konzern haben wir auch schon. Vogelhäusle bauen.

0: So, das nächste Lied ist für uns, also für mich insbesondere, aber auch für die Band, ein ganz wichtiges. Was ihr nicht wisst, der Stefan und ich, wir machen schon unfassbar lang erfolglos Musik miteinander. Stefan, wie lang?
1: So, du sagst unendlich.
0: Jedenfalls hat er mir irgendwann angerufen und gesagt, Olli, du, ich habe eine ganz tolle Idee. Hast du Lust auf ein Mundart-Projekt? Dann habe ich gesagt, Mundart, Stefan, Schwäbisch. Das brauche ich, glaube ich, nicht. Ja, ich schicke dir mal zwei Lieder zu und dann kannst du das auch nochmal überlegen. Das erste Lied war Radler, das haben wir schon gespielt. Und das zweite war eben das My Heimat. Und ich finde, ja, das hat mir dann gekickt, das Lied. Ich denke, da ist dem Stefan ein ganz authentisches und schönes Lied über unsere Heimat gelungen. Und das spielen wir jetzt für euch.

0: Bene. Buffet, Krombierer, zu drei. Servus.
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0: Grüß Gott. Das Bestimmende unserer Landschaft ist nicht nur der Alp drauf, sondern es sind auch Flüsse und Gewässer, die in der Landschaft fließen. Und auch hier haben wir es in der Regel ausschließlich oder fast ausschließlich mit alten Namen zu tun, deren Bedeutung wir nicht kennen. Wir können sie nur ahnen. Da ist einmal die Echatz, die vom Echatztal, vom Unterhauser nach Reutlingen reinfließt. Und dann ist die Erms. Ermstal, Seeburg, Urach, Dettingen und Erms, Metzingen, Neckar-Denzlingen. Und tatsächlich, Echatz, das sind keltische Namen. Ein alter Name für die Echatz ist Achatza. Oder, wie die Reutlinger sagen, von Echetz. Und bei Erms, da kennen wir eine römische Form, Armissa. Wir haben weitere, so wie weitere keltische Namen, die man nicht erklären kann, die man nur gebrauchen. Filz, die Glems, nicht zu verwechseln mit dem gleichnamigen Ort. Das ist die Rems und das ist die Enz. Also alle diese Namen haben wir vorgefunden. Und das war für die Vorfahren sehr wichtig, diese zu benennen, ohne Erklärungen zu geben. Dafür haben unsere Vorfahren zu viel Respekt gehabt. Gerade vor den Gewässern war lebensnotwendig.

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3: Herzlich willkommen zur weiteren Sendung von Mundart Radio stellt vor. Streik heißt die neue CD von Hasa, die im März 26 erschienen ist. Einen Tag vor der Veröffentlichung hat er daher einen Ralf besucht und ein Interview zu seiner neuen CD mit ihm gemacht.
4: Heute darf ich mal wieder beim Heiner Ralf sein, Frontmann von Hasa, mit seinen zwei Damen zusammen natürlich, die mitmachen und auch viel mitsingen. Es gibt eine neue CD, Heiner. Was hat dich dazu bewogen, eine neue CD zu machen?
5: Gut, es gibt eine neue CD natürlich. Der ganz profane Grund ist, dass ich einen Haufen Material habe für neue und weitere CDs. Und damit war jetzt nach knapp anderthalb Jahren die nächste fällig. Ich muss aber noch kurz was zum Frontmann sagen. Ich sehe mich selber natürlich eigentlich lieber als Bestimmer in der Band, gell? Und die beiden Damen, die du angesprochen hast, die K und die Ellen, das sind natürlich die erste Runde der Mitbestimmerinnen. Wir sind eine stark mitbestimmte Band und wir sind natürlich auf jeden Fall eine Dreierfront, würde ich mal sagen. Also das ist jetzt gar nicht so, dass ich hier der große Lieder vorne weg bin. Das merkt man auch auf der neuen CD. Das sind zwei tolle Lieder gesungen von K und Ellen drauf und da wird es in der Zukunft noch deutlich mehr geben in der Kombination.
4: Streik. Zuerst bin ich etwas erschrocken, also jetzt in Streik tritt. Ja. Aber dann habe ich gemerkt, dass es eigentlich um dein Auto geht.
5: Gott sei Dank nicht um mein Auto, sondern ich durfte mir sozusagen für das streikende Vehikel durfte ich mir eins ausborgen von der Gerlinde Beck, die mit ihren großartigen Daimler-fahrbaren Kunstwerken eine tolle, typische Künstlerin ist. Und beim ersten Album war noch ihr Space-Timeler im Einsatz, auch im Bild zu bewundern, der leider mittlerweile den Geist aufgegeben hat, also im permanenten Streik getreten ist. Und die Nachfolger genannten Silver Machine ist jetzt diejenige, das Auto, das uns hier begleitet und netterweise mitspielt in der Rolle des tückischen Objekts, das im falschen Moment den Geist aufgibt.
4: Mhm. Ja, jetzt sind wir kurz vor der Release-Party. Du hast mir jetzt kurz mal ein paar Sachen gezeigt, wie das alles dann laufen wird. Das ist ein Wahnsinnsaufwand, den du da treibst.
5: Du, ich habe immer die Frage, womit man es vergleicht letztendlich. Ne? Also ich denke, ich bin relativ effizient unterwegs, was die Umsetzung von Dingen angeht. Dass es natürlich jetzt mehr Aufwand ist, wenn wir eine Rock'n'Roll-Band wären mit vier Marshalls, einem Schlagzeug und ein paar Gitarren. Das ist klar, aber das ist natürlich auch Teil des Konzeptes. Ne? Es ist die Psychedelik, die wir da betreiben, die erfordert natürlich einfach durch den Einsatz von mehr Medien, in diesem Fall auch Bildmedien, etwas mehr Aufwand. Aber also ich sage mal aus meiner Perspektive, man könnte das, was wir da umsetzen auf die Bühne, auch mit deutlich mehr Aufwand betreiben. Für jemanden, der das nicht gewohnt ist, kann ich mir vorstellen, dass es mal relativ viele Kabel und Geräte sind, die da am Start sind. Ja.
4: Welches der Lieder, der neuen Lieder, ist da eigentlich am meisten ins Herz gewachsen? Kann man da eins raussuchen, oder?
5: Gut, es gibt eine ganz große Bandbreite bei den Liedern, wie persönlich die sind oder welche mich am meisten mit mir zu tun haben, sage ich mal. Und da würde ich den Blues Normal Dark eigentlich nennen. Das ist sehr autobiografisch, würde ich in dem Fall sagen. Und zwar auch relativ 1:1 autobiografisch. Die Zeiten habe ich erlebt. Ich habe solche Nächte leider viele erlebt im Rahmen meiner Laufbahn als Selbstständiger. Ja, also ich kenne das. Mhm. Ne? Das ist nicht ausgedacht. Und das ist auch am wenigsten Stoff und dann transferiert in ein poetisches oder lyrisches Medium. Wenn man die anderen Balladen anschaut, so wie Ein Mensch oder Stay Blues, das würde ich mehr als Stoff bezeichnen. Ne? Da gibt es Erlebnisse und Erfahrungen, aus denen raus man bestimmte Gefühlslagen extrahiert und dann aber in ein ganz anderes Setting setzt. Ne? Und das würde ich sagen, das gilt eigentlich hauptsächlich für die, ich habe es schon gesagt, oder weiß nicht, vielleicht sprechen wir auch noch drüber, aber es gibt wirklich einen Balladenschwerpunkt, auf der Produktion Streik, als da wären Stay Blues oder Mensch oder vor allem auch, ich schätze mal, das war's. Und das ist für mich auch das Neue und was mir sehr, sehr gefällt und wo ich sehr glücklich drüber bin, dass wir jetzt eben auf der Reise von Hasa in der Veröffentlichung im Umgang mit verschiedensten Stilen und Haltungen, nachdem wir mit dem ersten Album ein sehr breites, sehr poppiges Erstlingswerk mal abgeliefert haben, was kann es denn alles sein? Da ist sehr viel angelegt, aber natürlich auch noch mit einem doch sehr poppigen Zugang und auch sehr flott unterwegs, auch teilweise beinahe schon ins Comedy-hafte und so weiter, was ich ja auch nach wie vor gerne mache, aber eben nicht nur. Ne? Und deshalb, weil es dieses Songmaterial eben auch gibt, hat man gesagt, wir machen bei der zweiten Produktion jetzt tatsächlich mal einen Schwerpunkt, sowohl musikalisch wie auch inhaltlich auf Themen, die Tauglichkeit von Schwäbisch als Sprache, als Songtextsprache zeigen, dass es eben nicht bloß lustig sein muss und in der Selbstbeschäftigung, huch, wie lustig klingt das Schwäbisch und so weiter, sondern dass Schwäbisch sehr lyriktauglich ist. Ne? Auch mit seiner ganzen Kargheit und Prägnanz, mit wie maulfaul man im Schwäbisch auch Gefühlszustände beschreiben kann. Und also mir gefällt es, was wir da veröffentlicht haben.
4: Ja, gerade das nochmal ein Tag, das ist natürlich schon auch das, was mir auch berührt hat, weil ich denke, das hat jeder mehr oder weniger mal erlebt und es ist wirklich ein sehr schönes Lied. Ja. Ja, dann habt ihr ja ein wunderbares Booklet zu eurer CD gemacht. Also ich war von der Socke, wie toll das alles gemacht ist. Wirklich schön. Auch nochmal zum Nachlesen, die ganzen Texte. Gibt es da was zu erzählen über dieses Booklet?
5: Auf jeden Fall. Ist auch eine wirkliche Herzensangelegenheit von mir. Auch vor allem, weil ich kriege ja oft die Reaktion, ja, CD, huch, eine CD. Und dann tun alle so, wie wisst ihr gar nicht mehr, wisst, was eine CD ist und wo ist mein CD-Player. Dieses ganze Thema, die Musik, die Spotifyisierung der Musik, sage ich jetzt mal, das kann sich, glaube ich, der normale Musikkonsument, er kann oder er will sich vielleicht auch gar nicht ausmaßen, was das für einen unglaublichen Kahlschlag in der Musikszene eigentlich wirklich bewirkt. Natürlich ist es convenient, genauso wie Amazon auch convenient ist, aber der Preis, der dafür bezahlt wird, nämlich dass praktisch die allermeisten nicht mehr von ihrer Musik leben können, nicht mal ansatzweise, na, das wird irgendwie, ach, echt, ich das so und so weiter. Und warum, womit hat das zu tun? Es gibt keine Produkte mehr. Ne? Und sobald etwas im Netz ist und online, da kann man 20 Mal sagen, man muss hier was zahlen oder nicht, es ist sofort irgendwo umsonst und das sind die Leute auch gewohnt. Das hat man ihnen ja auch beigebracht. Ne? Mit dem Beginn des Internet, hier ist erstmal alles free. Ne? Mhm. Und dann tust du hier deinen Namen eintragen. Natürlich ist es damit nicht mehr free, ist aber egal. Aber ich hoffe und ich möchte einfach sagen mal von meiner Seite aus oder von unserer Seite aus, wollen wir einen Beitrag dazu leisten. Es geht ja gar nicht darum, das Rad zurückzudrehen, was Digitalisierung angeht. Das ist durch. Ne? Aber bitteschön, besinnen wir uns doch mal auf ein paar Sachen, die das Leben lebenswert machen. Und es ist zum Beispiel ganz einfach Haptik, dass ich etwas anfassen kann, dass ich kann was berühren. Ne? Und deshalb, und da kommen wir jetzt hier zum Booklet, es gab ja beim ersten Album gab es ja das sogenannte Guckbook in dem von mir immer noch favorisierten LP-Format. Mhm. Ich habe bewusst jetzt hier bei der zweiten Produktion alles so angelegt, dass ich die praktisch auf Knopfdruck auch auf Vinyl realisieren kann. Ist alles schon so gemacht. Ist dann einfach praktisch viermal so groß, aber nach wie vor quadratisch. Mhm. Weil da muss natürlich auch eine entsprechende Käuferschaft da sein. Aber da ich jetzt schon aus dem HiFi-Bereich sehr gute Signale höre, will jetzt noch nicht zu viel sagen, aber da kommt sehr gut an, was mich natürlich irre freut, dass wir mit dem, was wir machen, in der HiFi-Szene uns einen sehr guten Namen erreichen. Und da ist Vinyl natürlich ein Thema. Mhm. Aber lange Rede, kurzer Sinn. Ich finde es einfach schön, ein Booklet in der Hand zu haben, wo man blättern kann, wo man verweilen kann und einfach nicht in diesem Scroll-Modus ist. Man wischt halt alles schön durch und schon kommt, ist einfach nur Reiz auf Reiz. Ne? Mhm. Und wirklich deshalb, es gibt ja auch auf der CD, gibt es den digitalen Zwilling per QR-Code. Wer eine CD hat, hat die mit einmal den QR-Code abfilmen. Die ganze Produktion auf dem Handy finde ich gut, aber als Zweitprodukt. Ich möchte den Leuten auch was geben, wenn die zum Konzert kommen und sagen, Mensch, da möchte ich gerne was mitnehmen, außer war schön und ein Selfie mit der Band. Und dazu ist die CD da.
4: Mhm. Ja, gerade dieser QR-Code hat mich natürlich auch fasziniert. Habe dann gleich geguckt, dass man da auch sogar Videos dann anschauen kann über deine Produktion und auch die Texte in Englisch. Von daher ist wirklich alles was man braucht, damit dabei.
5: Ich hoffe doch, ja. Das war zumindest mal der Wunsch, ne? Das so zugänglich wie möglich zu machen.
4: Ja.
5: Und ich finde es einfach auch reizvoll, mich um dieses Thema, ja, was heißt denn jetzt eigentlich genau bei den Texten? Ich finde, das ist ein bisschen wie bei der Zauberei. Was ist langweiliger wie ein Zauberer, dessen Zaubertricks man kennt?
4: Mhm.
5: Das ist ja nichts mehr wert, ne? Aber die Faszination, dass auch ein gewisses Rätsel oder muss ich nochmal hören und so weiter, das macht für mich eine Sache unterhaltsam. Und deshalb auch der Umweg über das Englische. Ich finde, das ist wirklich ausschließlich meine persönliche Meinung, aber und auch verkürzt gesprochen, für mich persönlich Hochdeutsch oder Schriftdeutsch eigentlich richtiger, eine super Sprache für Bedienungsanleitungen, Goethe, ganz toll, sieht toll aus, klingt et gut.
4: Hm.
5: Schwäbisch ist genau umgekehrt. Für mich klingt Schwäbisch super, sieht aber geschrieben furchtbar aus. Ich hasse es. Ich hasse es. Ich mache es aber trotzdem, weil man sofort merkt, man kann es eigentlich nicht richtig schreiben.
4: Ja.
5: Du kommst sonst in so ein Pseudo-Französisch mit Accent, Circonflex und aigu und da versteht es eh keiner mehr. Das kann man so näherungsmäßig machen. Aber ich finde es ganz reizvoll, meine Texte einfach mal, die Inhalte mal ins Englische zu transferieren. Den Reim verliert man sowieso, wenn man ins Deutsche gehen würde. Und wenn man ins Englische geht, dann ist es auf einmal wieder Popmusik.
4: Mhm. Ne?
5: Dann ist man in diesem Pop-Idiom, Baby, I love you so und so weiter. Und bei mir kommt dann irgendwann halt noch Oma Hauser oder die Rosenau auf einmal mit dazu.
4: Mhm.
5: Aber auch was unseren internationalen Anspruch angeht, den ich hier nochmal ausdrücklich postulieren möchte, ich werde mit Hasa noch ins Ausland gehen. Das ist mein erklärtes Ziel.
4: Mhm.
5: Und dazu ist natürlich eine englische Kompatibilität schon mal ganz gut geleistet.
4: Klar, klar. Ja, die CD, kriegt man die auch irgendwo oder kriegt man die nur bei dir
5: auf die Konzerte? Nein. Die CD ist natürlich auf allen Online-Medien. Mhm. Wer das also jetzt tatsächlich nur digital haben will und damit das wirklich tolle Google verpasst, der kriegt die in den einschlägigen Streaming-Diensten, kann sich alles runterladen. Und wir sind dank unseres Labels 36 Music jetzt auch im Vertrieb von Broken Silence. Wir hatten neulich sogar schon mal ein Bekannter ganz verdattert ein Foto geschickt aus dem Mediamarkt, wo irgendwie die erste Platte im LP-Regal fand. Also wir sind im Fachhandel.
4: Ja, das ist ja auch schön.
5: Ja.
4: Weil das ist wirklich was Besonderes. Also das müsst ihr euch unbedingt mal anschauen und vor allem mal reinhören. Das ist wirklich was ganz, ganz Besonderes.
5: Zum Beispiel im Mundradio, da läuft es ja ab und zu, habe ich mir sagen lassen.
4: Da wird es auf alle Fälle rauf und runter laufen. Die kleinen Appetizer, wie man so schön sagt, sind natürlich schon gelaufen. Das ist ganz klar.
5: Ja.
4: Und ja, wie sieht denn das Jahr voll aus? Gibt es da schon irgendwelche Planungen?
5: Auf jeden Fall. Also nachdem jetzt, wenn wir die nach erfolgter Release-Party, die jetzt zum Zeitpunkt unseres Gesprächs heute in einer Woche ist, wird man schön durchatmen. Aber eigentlich ist dann relativ zügig Spatenstich für die nächste Produktion. Ne?
4: Mhm.
5: Den Titel darf ich schon verraten. Heißt Smoking Cowboy. Und ich freue mich total, auch vor allem mit der Band, in dem Niveau, darf ich wirklich sagen, das wir mittlerweile erreicht haben, sowohl was das Musikalische angeht und die Spielfreude angeht, aber eben auch ganz wichtig durch eine Ergänzung mit dem Jürgen Schlachter, unser Label-Boss, ne, vom Label 36 Music, der das Material auch mischt. Wir haben da, was die Qualität angeht, einfach eine beachtliche Feuerkraft. Sorry für den militaristischen Ausdruck, aber ich nehme ihn mal in diesem Falle. Das ist eine angenehme Feuerkraft, die das Feuer der Begeisterung bei unseren Fans hoffentlich entzündet.
4: Also ich finde ja sowieso immer, Hasa ist ein Gesamtkunstwerk und da ist ja auch Sprache wie ein Instrument. Das ist einfach so ineinanderfließend.
5: Ja.
4: Sowas habe ich sonst noch nie erlebt. Und dann natürlich die 70er, 80er Jahre von der Basis her ist natürlich nochmal was ganz Besonderes. Ja, also von daher, ich freue mich für euch, ich freue mich für mich.
5: Vielen Dank,
4: dass ich da mal wieder dabei sein darf.
5: Ja.
4: Und bin jetzt wirklich auf die Release-Party gespannt, die da nächste Woche stattfinden wird. Und ja, wir werden wieder voneinander hören.
5: Ich hoffe doch sehr. Vielen Dank für dein Interesse.
3: Und jetzt viel Spaß mit zwei Songs von der CD.

Wenn ihr mehr von Hasa wissen wollt, guckt auf die Homepage unter hasa.band, findet ihr viele Informationen und auch Auftrittstermine.

Also eins habe ich noch. Und auch das hat einen durchaus... ich habe ja auch einen Bildungsauftrag. Ich habe auch einen Bildungsauftrag immer dabei. Und da geht es um Historisches oft und auch historische, ich sage jetzt mal, Ungenauigkeiten zu korrigieren. So zum Beispiel, dass Sie das auch mal gehört haben, meistens in die ganze Literatur steht ja überall, dass der Udo Jürgens in Klagenfurt geboren ist. Steht in der Literatur. Er ist aber nicht in Klagenfurt, sondern in Kirchtellingsfurt geboren. Und das wissen die wenigsten. Sie gehören jetzt dazu. So, und jetzt weiß ich deshalb, weil seine Eltern von Kirchtellingsfurt relativ bald umzogen sind nach Bernhausen. Und die haben dort einen Aussiedlerhof übernommen, der Köllerhof. Wirklich wahr. Und der Köllerhof ist ziemlich groß und ja, einfach ein reicher, großer Hof. So, jetzt hat der Udo Jürgens, ich habe den kennengelernt, da war er 13, 14, haben wir uns kennengelernt in Bernhausen. Können Sie alles überprüfen. Aber besser wäre, Sie lassen es. So, also wir haben uns kennengelernt. Und der Udo war ja in dem Alter, Sie werden es vielleicht wissen, wenn Sie sich mit seinem Leben ein bisschen befasst haben, war der Udo ja ein sehr dünner Stecker. Also wirklich sehr dünn, abstehende Ohren gehabt. Also in der Zeit keine Schönheit. Und der Udo hat sehr große Schwierigkeiten gehabt, eine Freundin zu finden. Also hat er mich gefragt, ich habe mich da besser auskennt. Hat er mich gefragt und hat gesagt, Mensch Wolfgang, kannst du mir nicht irgendeinen Tipp verraten, wie kriege ich das nach? Dann sage ich, Udo, habe ich gesagt. Udo, habe ich gesagt. Die Frauen, habe ich damals mit 14 schon gewusst, die Frauen suchen Sicherheit, Udo. Und du hast doch Sicherheit, du kannst doch mit dem Köllerhof, kannst doch du wirklich, ich will nicht sagen Angeber, aber da kannst du punkten. Mit dem Reichtum deiner Familie. Du musst, die Frauen wollen Sicherheit. Die wollen nicht dein Geld, aber wollen sicher aufgehoben sein. Und der Udo hat es beherzigt und hat daraufhin seine Strategie geändert. Und hat tatsächlich den Köllerhof ins Spiel gebracht, in Bernhausen. Und davon handelt es nachfolgende Gutzle.

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1: Hallo, Linkmichel.
2: Grüß dich, mein Lieber.
1: Erstmal möchte ich dir herzlich zu 30 Jahre Linkmichel gratulieren. Wir haben ja letztes Jahr eigentlich schon 30 Jahre gemacht, aber das Jahr war ja im Prinzip sozusagen jetzt. Und jetzt kommt ja die Premiere.
2: Jetzt ist die Premiere vom Best of und 30 Jahre Linkmichel. Also ich muss echt sagen, ich kann selber kaum glauben, 30 Jahre. Ewigkeit.
1: Wie hast du denn jetzt die Auswahl gemacht? Das ist ja eine Fülle von Möglichkeiten, die du in 30 Jahren zusammengebracht hast.
2: Das sind tatsächlich 30 verschiedene abendfüllende Programme und es ist wirklich schwer, weil ich habe zuerst ein Programm zusammengeschrieben, das wäre dann ungefähr 4 Stunden gegangen. Und das musst du dann wieder alles rauskürzen, da musst du wieder alles machen. Und jetzt habe ich halt so kurz, wie ich halt denkt habe und ich glaube, es ist, passt so.
1: Super. Gibt es denn irgendwas, was da ganz besonders am Herzen liegt? Ein ganz spezieller Sketch?
2: Ja, ich habe vor 25 Jahren habe ich mal eine Nummer geschrieben mit der Sharon Stone. Und die spiele ich immer, überall. Okay. Spiel ich, also das ist die Nummer, wo ich am öftesten in meinem ganzen Leben gespielt habe. Ich spiele sie nach wie vor. Das ist toll. Auf der anderen Seite ist natürlich auch ein bisschen schwierig. Nicht? Wenn du vor 25 Jahren quasi dein größter Erfolg. Aber die Nummer kommt super. Also die liegt mir, das ist die Nummer, die mir am meisten herzlich liegt.
1: Ja, super. Ja. Dann gab es bestimmt auch mal eine Geschichte, die da total in die Hose gegangen ist.
2: Ja, zum Beispiel habe ich mal die grandiose Idee, dass man auf Mallorca auftritt. Am Ballermann.
1: Okay.
2: Grandios. Schwäbische Comedy auf Mallorca.
1: Klasse.
2: Der Jürgen Treffs, der Comedy. Und dann bin ich da tatsächlich auftreten, nachmittags um 4 Uhr. Damals hat man noch so Geigenmikrofone gehabt. Da waren 300-400 Leute drin in dem Laden. Bin auf die Bühne. Das hat keinen interessiert. Null, gar nichts. Hab da 10 Minuten geschwätzt. Null, niemand hat sich interessiert. Hab dann irgendwann gesagt, Leute, so, ich merke, das ist jetzt hier nicht das richtige Ambiente. Bin von der Bühne runter, hat keinen interessiert. Und irgendwann ist der Wirt von dem Laden zu mir hergekommen und hat gemeint, Michael, macht da nichts draus. Sind heute auch 90% Engländer da. das war das Größte, was ich
1: Ich glaube, da wäre ich im Boden versunken. Gell? Wenn du weißt ja, die Masse, die grüßt dich und dann passiert gar nichts.
2: Aber du brauchst auf dem Ballermann auch wirklich eine Comedy mal. Vor allen Dingen kein Schwäbisch, das bringt überhaupt
1: nichts. Ja, okay. Wobei man ja denkt, sind fast lauter Schwaben dort, gell? Wenn man so sieht, wer hier alles noch normal fliegt. Gell?
2: Ja, klar.
1: Ja. Wie bereitest du denn auf so einen Auftritt eigentlich immer vor? Das haben wir eigentlich auch noch nie besprochen. Ich weiß, du brauchst ein bisschen Ruhe vorher, das haben wir ja schon geschwätzt, aber du hast ja bestimmt auch einen Vorlauf.
2: Aber das eigentlich passiert, dass die Leute fragen oft, wie kannst du das alles auswendig lernen? Erstens, ist jetzt stur auswendig gelernt? Und zweitens, das, was du lernst, lernst du ja schon beim Schreiben quasi. Also du machst ja an einem Satz teilweise ewig rum, wie machst du die Wortstellung, damit die Pointe am Ende, und dann hast du das irgendwie drin und dann probst halt noch im Auto, wenn du unterwegs bist. Okay. Aber das ist eigentlich, also das sehe ich jetzt nicht als
1: Problem,
2: als das größte Problem. Mhm. Das funktioniert eigentlich immer.
1: Das ist ja toll. Du tust ja nicht bloß neue Auftritte. Da gibt es ja auch die Schwabenacht, da kommt ja jetzt auch gerade wieder viele Sachen.
2: Ja.
1: Ist das was Besonderes, wenn du mit anderen zusammen auftrittst?
2: Ich mache beides gern. Es ist natürlich, wenn du mit anderen zusammen auftrittst, dann hat das Publikum die Möglichkeit, dass sie halt viele verschiedene Arten von Comedy sich angucken können. Und wenn du neu auftrittst, hast du eher die Möglichkeit, dass du zum Beispiel einen roten Faden einbaust, einen Running Gag, das geht natürlich nicht. Wenn du bis 15 Minuten auf der Bühne stehst, kannst du das nicht. Das kannst du halt nur bei Soloprogrammen.
1: Das macht dir aber eigentlich aus, genau die Sache.
2: Ja, also ich mache wirklich, wie gesagt, beides gern und lauf da.
1: Ja, ich habe es gesehen. Ich habe jetzt fast schon wieder überall ausverkauft.
2: Ja,
1: Restkarte. Für Sonntag habe ich noch ein bisschen geworben, falls doch nur die eine oder andere Restkarte dann.
2: Ja, Sonntag ist immer ein bisschen schwieriger.
1: Ja, aber kann ja sein, wie gesagt, vielleicht.
2: Du kennst für Freitag, Samstag kennst locker 100 Karten mehr verkaufen, aber Sonntag ist immer
1: Kommentator. Halt.
2: Ja, klar.
1: Ja, stimmt, ich gucke auch lieber Tato. Wobei das mal bei den Dubab-Mädchen. Die hören ja jetzt auf und da gibt es auch eine Geschichte. Ja. Dann habe ich was total Faszinierendes gefunden, das wusste ich gar nicht. Was? Michel will es wissen.
2: Ja,
1: das
2: mache ich mit der Nördlinger Zeitung. Ja, genau. Ja. Das ist so, da gehe ich mit meinem Kameramann und meinem Tonmann, gehen wir zu Unikate oder interessante Leute im Neufner Tal und stelle denen ein paar Fragen.
1: Nee, war toll, ich habe die bei ihr angeguckt, war toll. Ja, und dann natürlich das Absolute. Ein Buch von dir.
2: Das war so. Meine Frau ist ja Autorin.
1: Ja.
2: Und meine Frau hat gesagt, Michel, du musst ein Buch schreiben.

0: und ich sage, auf gar keinen Fall, nie im Leben, mache ich nicht. Und jetzt ist es fertig. Also sie hat sich durchgesetzt und das Buch heißt Meine Frau, ich und andere Ungereimtheiten. Und ja, der Titel sagt ja eigentlich schon alles.
1: Ja, das bin ich gespannt. Ich glaube, das wird echt ein Bestseller, weil man einfach da dein Leben ja irgendwo auch mit begleiten kann.
0: Sicher,
1: und sich wirklich, wie du auch schreibst, dich wiederfindet. Das glaube ich schon auch.
0: Ja, das, nicht nur mich. Da wird sich auch der ein oder andere wird sich selber wiederfinden.
1: Das habe ich gemeint. Ja, jetzt bin ich auf alle Fälle auf heute Abend gespannt. Ein bestimmt fulminantes Programm, wie immer. Das wird bestimmt eine tolle Geschichte wieder heute Abend. Freu mich drauf. Und viel Spaß und viel Glück.
0: Vielen Dank, mein Lieber. Und ich werde heute Abend wie immer alles geben. Und Leute, ich sage euch, hört mehr Mundartradio. Dankeschön.
1: Danke.
2: Und jetzt wünsche ich euch viel Spaß mit zwei Ausschnitten aus seinem neuesten Programm. Und natürlich darf da dabei Sharon Stone nicht fehlen.
0: Nee, Andrea, kennst du Basic Instinct, der Film? Basic Instinct. Mein Dieter, das Sohn kennst, weiß ich. Hua, du auch. Hast du noch einen Kuchen, Däfer? Nee, die meisten von euch werden Basic Instinct kennen mit der Sharon Stone. Und wer Basic Instinct kennt, der kennt auch diese berühmte Verhörszene. Es ist eigentlich die Szene des Films, ja, wo die Sharon Stone an diesem kurzen Gläutli auf dem Stuhl hockt. Und da macht sie ja Folgendes. Ich darf es gerade mal kurz in Zeitlupe demonstrieren. Also zunächst hat sie die Beine verschränkt. Dann geht sie her, setzt ein Bein ab und verschränkt die Beine dann wieder. Und jetzt hat er die damals drunter Orchid. Nix. Jetzt war das aber eine verdammt kurze Szene. Die Szene war verdammt knapp. Da hast du also damals mit der Standbildtaste vom Videorekorder Boah, ich wette 100 Euro, du hast es auch probiert. Ich wette. Schau, egal, jedenfalls meine Frau und ich, wir schauen Basic Instinct, gerade diese Szene. Und auf einmal meinst du so, ja Menschenskinder, da geht es wieder mal nur um Sex. Ich sag, hä? Naja, das soll doch nur scharf machen. Ich sag, pff. Ja. Schatz, sage ich, das hast du hier natürlich erneut einmal wieder ganz messerscharf analysiert. Weißt du, deswegen sitzt da nämlich auch die Sharon Stone, ja? Und eben nicht Mutter Beimer. Ne? Deswegen heißt der Film nämlich auch Basic Instinct, ja? Und eben nicht zwei Stützstrümpfe aus Castrop-Rauxel. Meinen Sie aber, die gefährdet schon die Sharon Stone? Ich sag, bitte? Naja, mit der wird's schon was anfangen. Ich sag, du Schatz, das ist doch wirklich so eine saublöde Frage. Sie überlegt bitte mal selber, du, wann in meinem Leben soll denn ich einmal die Sharon Stone treffen? Aber wenn? Ich sag, ja, aber wann? Aber wenn? Aber wann? Aber wenn, aber wann? Aber wenn, aber wann? Aber wenn, aber wann? Aber wenn, ich sag's sicherlich, wenn's nein läuft, Vollgas! Ne, kann doch gut sein. Kann doch gut sein, ne? Überlege mal, es ist Sonntagmittag. 13.30 Uhr. Der Michel hockt daheim in Neufen. Auf seinem Sofa. Er trägt dabei seinen 180% Polyester-Wohlfühl-Jogging. Kennt ihr die 180% Polyester-Wohlfühl-Jogging? Wo du so nach einmaligem Tragen so geruchsmäßig meinst. Lieber Gott, du sag einmal. Stehe ich doch eigentlich immer Katzenklo drin, du? Und auf einmal steht der Michel fest, oh mein Sohn mischt Zigarettenschachtel leer. Also schlüpft er behende in seine Adiletten, hockt ins Auto rein und fährt von Eufen aus zur nächstgelegenen Tankstelle nach, Achtung, Linzenhofen, um sich dort Zigaretten zu kaufen. Gegen 13.45 Uhr betritt der Michel die Aral-Tankstelle Weiß in Linzenhofen. Und wie jeden Sonntag um 13.45 Uhr in der Aral-Tankstelle Weiß in Linzenhofen rappelt die Katz, schnappt doch da die Sharon Stone rein. Sie will sich 3 Liter Motoröl kaufen. Zum der Körper einreiben. Und wie jeder Hollywood-Giganten-Millionen-Weltstar reagiert, wenn er mich sieht, ist sie natürlich verschüchtert. Gut, irgendwann traut sie sich dann, mich anzusprechen und sagt so, oh my God! Jesus Christ! Are you the famous Link-Michel? Who had great shows in Donnstetten, Grabenstetten, Feldstetten. Und ich sag yes and in Neufen also. Und weil es in dieser Tankstelle so saumäßig gemütlich ist, da zahle ich dir noch kurz den Unterberg. Und auf einmal sagt Sharon Stone, hey, famous Link-Michel, I have a great idea. Let's take my Learjet and let's fly together via Frankfurt to L.A. Und ich sag so, yes, Frau Stone. That's a real great. Also vom Ding her. But mine, I have a much. Jetzt pass mal auf. Let's doch einfach take my Ford Mondeo and let's drive together to my hometown Neufen. Und Sharon Stone ist natürlich kurz vor der totalen Ekstase. Gleich überleg mal, sie ist in ihrem ganzen Leben ist ja sie noch nie Ford Mondeo gefahren. Ich tu noch schwimm die Kindersitz hinter raus. Und fahr mit der Sharon Stone im Ford Mondeo zu mir heim. Und kurz bei mir vom Haus fällt mir ein. Kurz vom Haus denke ich, Mensch, Michael, du bist ein Depp. Du hast ja gleich dran denken müssen. Herrgott, nochmal, du hast ja schon Besuch. Aber gut. Sag mal, okay. Dann muss halt in dieser Situation, in Gottes Namen, die Julia Roberts so lange in Garage. Kann meine Frau nicht drüber lachen. Aber weh, komm mal da rein im Fernseher. Da rein kennt ihr alle, wo die Frauen so drauf abfahren. Da rein. Ich sage immer, der böse Klebestift. Der Bad Brit. Wenn der böse Klebestift im Fernsehen kommt, der Bad Brit. Oder der andere Depp da, der Johnny. Du, da kniet meine Frau vor der Kiste, da stupft die fast in den Fernseher rein. Oh, der Bad Brit, oh, der Johnny Depp. Ich sage, was willst du jetzt mit dem Depp, Johnny Depp? Ich sage, du pass mal auf, der raucht. Der sauft. Ne? Der hurt. Und bei aller Liebe, Schatz, aber das kann ich besser. Ne? Nein, ist ja so. Nee. Da kriegst du diese finsteren Gedanken. Hast du ab und zu so finstere Gedanken? Hä? Hast du ab und zu? Nein. Nein, soll er rausgehen, dann kannst du ein Befreiter sprechen. Wisst ihr, was mein finsterster Gedanke ist? Das ist, dass ich irgendwann einmal irgendwo vor irgendeinem Publikum stehe und auf einmal erhebt sich vollkommen unvermittelt eine Frau im Saal und ruft mir hingebungsvoll entgegen, Michel, ich will ein Kind von dir. Und ich rufe zurück, welches? In der Pause habe ich mir gerade reiflich überlegt, ob ich das jetzt echt sagen soll. Aber mir scheißegal, ich ziehe das jetzt gnadenlos durch. Es mag sich ein bisschen emotional anhören, ein bisschen gefühlsduselig, bis ich halt Sachen anhören, wenn sie direkt von Herzen kommen. Das glaube ich auch das erste Mal, dass ich das überhaupt zum Publikum sage. Aber wisst ihr, ich war schon in vielen Städten. Ich war tatsächlich schon in vielen. Ich war schon in Berlin, in München, in Stuttgart natürlich. Ich habe die humoristische Triangel der Schwäbischen Alb bereist. Also Grabenstädte, Donnstädte, Feldstädte, war ich. Und überall, wo ich war, habe ich mich vor das Publikum gestellt und habe gesagt, und Herrschaften, ihr seid das beste Publikum von der ganzen Welt, ja, und überall habe ich gelogen. Weil ihr seid natürlich das beste Publikum. Ja.

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Oh, Leute. Das geht's euch auch so. Naja, aber irgendeine Ursache müsst ihr es ja haben. Kann das jetzt Alter sein? 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

0: 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Servus.
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0: Grüß Gott. Jetzt kommen wir auf unsere Grüße. Ich glaube, das ist Schwäbisch so reichhaltig wie kaum ein anderer Dialekt. Das Hochdeutsche gleich gar nicht. Am bekanntesten ist das Grüß Gott. Natürlich auch das Ade. Oder so kommt er. Wäre der Gau. Also wenn jemand also fort will, bestätigen wir das nochmal. Und dann ein ganz altes Wort, das meint man bloß aufs Bayerische angewendet, das ist das Servus. Das ist durchaus auch ein schwäbischer Gruß. Servus, sowohl zur Begrüßung als auch zur Verabschiedung. Es kommt zum Lateinischen, es meint Diener. Im Österreichischen kann man es noch hören, ergebenster Diener. Das ist das Servus. Dazu gehört auch Salve, sei gegrüßt. Also, ein bisschen veranschaulicher, wenn man einem Vertrauten begegnet, einem Schulkameraden oder Verwandtschaft, dann sagt man einfach Grüß Gott. Das sagt man einem Fremden gegenüber. Und man bestätigt ihn so, kommst daher, bist am Schaffen oder magst noch. Bevor man also grüßt, sagt man gleich magst noch. Wo willst du hin? Also dies ohne lange Vorrede, dieses Einschließen. Und diese Vielfalt ist also verloren gegangen. Heute nur noch dieses grausame und wirklich schmerzhafte Tschüss.

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1: 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Grüß Gott, unser schwäbisches Essen. Also auch hier können wir stolz sein auf die Vielfalt, auf die Besonderheit. Auch hier ist vieles übernommen von dem Italienischen zum Beispiel, aber es ist dem Schwäbischen so verselbstständigt und so mit dem eigenen Geschmack bereichert worden, dass es teilweise auch wieder Vorbild wird für andere. Bekannt ist denn sicher die Maultasche. Jetzt bitte, soll keiner daherkommen, es sei ein Herrgottsbescheißerler oder solche Dinge. Auch hier muss ich einfach sagen, das ist nicht ländlich, das ist irgendwo erfunden. In dem Wort steckt tatsächlich etwas drin, das wir heute nicht mehr nachvollziehen können. Mit Maul, das könnte der Mund sein, und Dash, Tasch, könnte die Tasche sein. Aber auch das ist falsch. Wir wissen, ob es Maul ist, denn ein Maul-Dash ist ein Schlag aufs Maul, ins Gesicht. Und hier bei Maul unterscheiden wir auch nicht von Tier und Menschen. Aber einst hieß es, wie im Alemannischen vor der Lautverschiebung, Mul. Und dann wurde es zu Maul. Also man muss vorsichtig sein. Es ist nicht zu klären, wie es zusammenhängt. Es gibt eine Gräfin Maultasch in Südtirol. Ob die damit zusammenhängt, wissen wir etwa. Also freuen wir uns an den Maultaschen, ob geschmelzt oder in der Plier. Aber beim Begriff seien wir vorsichtig. Wünschen uns lieber einen guten Appetit.

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1: Also, mit dem Stick hier mal auf. Das war's für heute. Kommen wir gut heim.
2: Oh, danke schön noch an die drei, die jetzt da rumsitzen und das Bier reinziehen.
1: Ganz fertig sind wir zwar heute.
2: Wir haben vielleicht noch ein Solo.
1: Vom Rodriguez Schwäche an der Trompete.

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1: Ich lese jetzt eine Geschichtle aus meinem neuen Büchle Heumet ab Rau, meint der Wunderfitz. Die Kicker vom Heudemer FC. Heumet aber auch. Heuer na, hat der Wunderfitz ausbrillt, wie er im Radio das Ergebnis von seinem denkwürdigen Freitagabendspiel in der Fußball-Bundesliga gehört hat. Die Heudemer Fußballer haben doch tatsächlich in der Hölle vom Dortmunder Westfalenstadion beim deutschen Vizemeister einen 0-2 Rückstand spektakulär aufgeholt und hätten fast noch gewonnen. Als gebürtiger Heudemer Knöpfleswäscher hat der Wunderfitz ja schon seit 15 Jahren den unglaublichen Erfolg von seinem früheren Verein, dem damaligen Heidenheimer Sportbund, später FC Heidenheim, in der zweiten Bundesliga mit größter Spannung verfolgt. Er ist zwar nicht Fußballer gewesen, sondern hat bei den HSB-Fechter als Junger mitgemischt und sich bei Süddeutschen Meisterschaften gegen die Haudegen von der Tauber rund um den jetzigen IOC-Chef eine Menge schmerzhafte Treffer eingefangen. Und unter uns, der Kerle hat schon seinerzeit als Jungspund auf der Fechtpiste so bissig und hintersche Fiersche gefeitet wie heute. Aber ist halt als Olympiasieger und oberster Funktionär unglaublich erfolgreich, wie bis zum Ukraine-Krieg sein Kumpel Wladimir. Ein ganz anderes Erfolgsrezept wird bei den Fußballbossen vom FCH verfolgt. Da ist man, wie auf der Ostalps, halt seit jeher ehrlich, grad raus, zuverlässig und seit 2007 ewig treu ihrem gebürtigen Brenztäler Cheftrainer Frank Schmidt. Und schenkt sich gegenseitig zum Jubiläum als längst gedienter Bundesliga-Coach termingerecht einen Sieg gegen die Bremer Fischköpfe. Für den Wunderfitz als Fußballfan wird's in der kommenden Saison freilich nicht einfach. Als junger Ostelbler an der württembergisch-bäuerischen Grenze ist man mangels anderer Auswahl schon immer Bayern-Fan gewesen. Vor allem wegen Bomber Gerd Müller aus der Nördlinger Nachbarschaft. Danach ist man als Böblinger Kreisbürger logischerweise VfBler geworden und bis heute halt mit Ach und Krach geblieben. Trotz langer Leidenszeit seit der letzten deutschen Meisterschaft anno 2007 und dem andauernden Durcheinander in der Cannstatter Vorstandsetage, wo sie so Prachtskerle wie der Hitzlsperger Thomas gegen die Wand hinlaufen lassen. Aber zum Glück geht's mit dem Spross aus der Ulmer Metzger- und Fußballerdynastie Hoeneß ja wieder kräftig aufwärts, wo die Badner aus Freiburg endlich wieder mal im Neckarstadion als saftige 5-0 Klöpfe verpasst hat. Was freilich am Wunderfitz seiner besseren Hälfte gar nicht gefallen hat, weil sie ohne Ende von den coolen Dreisamtäler Kicker und ihrem kernigen Trainer schwärmt. Alles ist natürlich klar wie die Brühe von einer schwäbischen Flädlesuppe. Beim württembergischen Neckar-Brenz-Derby am 1. Novemberwochenende hockt der Wunderfitz bei SWR1 Stadion in Rot-Blau vor der Radio-App oder fast lieber im arschkalten schwäbisch-sibirischen Alpstadion, wenn's nur Plätzle gäbe. Und ab mir auch entschieden, hieß der Wunderfitz sogar wie so mancher andere Herberger mit Heudemer Migrationshintergrund die Stadtflagge mit dem Heidekopf drauf. Das tät man sich doch arg gefallen lassen, meint der Wunderfitz und freut sich jetzt seither granatemäßig, wenn die Knöpfleswäscher danach 2-0 gegen den VfB, 3-2 gegen die Freiburger, 3-2 gegen die Münchner Bäuerer gewonnen haben und jetzt sogar in der Europa-Liga mitmischen.

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2: Also früher, bei uns die größte Begebenheit auf der Alp, das war die Kurwei. Und so jeder Kurwei hat einen Kurwei-Tanz gehört. Und wenn da ein Kerl besoffen war und ein Mädel zum Tänzen auffordern wollte, dann hat er einen Korb gekriegt. Hat sich aber damals kein Kerl gefallen lassen, ist nicht mehr so wie heute. Ist hinaus in den Stall, hat sich einen Reisigbesen geschnappt, ist wieder rein in den Tanzsaal, hat sich dem Mädel in die Hand gedruckt, dann hat sie müssen den Besen-Tanz tanzen und es wäre noch ein Mordsblamage gewesen. Ja, dann spielen wir jetzt den Besen-Tanz.
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1: Das Beste von Willi Reichert, Gläse von Sandra Lenzenmeier. 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

Mein lieber Freund, gestern sind mein Elfriede und ich beim Andreas im Abschlussball von der Tanzschule gewesen. Das war ein Theater, kann ich dir sagen. Angefangen hat's, dass Elfriede ein neues Abendkleid gebraucht hat. Sie ist mit dem Zug nach Stuttgart gefahren und hat geguckt, ob sie da nicht etwas Passendes kriegt. Was heißt passend? Bei der Elfriede spannt sowieso immer alles, weil es in ihrer Größe kaum etwas am Lager gibt. Jetzt ist sie also mit so einem Blümleten, langen Kleider hergekommen, es war die reinste Farbenschachtel. Mein Elfriede immer lange Kleid. Das hat ausgesehen wie ein gefärbter Regenton. Ich habe eigentlich nichts dazu sagen möchte, aber wo sie dann noch gesagt hat, dass ich mir da dazu ein Smoking kaufen soll, weißt, dann ist mir es halt rausgefahren, dass wir zu dem Kleid höchstens ein Hawaii-Hemd oder Bermuda-Shorts tragen können, aber kein Smoking. Jetzt ist sie wieder ein paar Tage lang mit verheilten Augen rumgelaufen. Das habe ich auch nicht wollen. Also bin ich halt in meinen schwarzen Anzug reingeschlupft, wo ich immer einen zu Beerdigungen, Hochzeiten und andere Fester. Als nächstes hat noch der Andreas durchgedreht, wo der mitgekriegt hat, dass Elfriede beim Gärtner einen Strauß rote Rose bestellt hat für seine Partnerin, mit der er den Abschlussball macht, hat er wieder einen von seinen Erfällen gekriegt und hat rumgeschrien, wie blöd. Das sei überhaupt nicht mehr Mode und wir leben ja hinter dem Mund und so ist es gerade angegangen. Glaubst du, der Donnerwetter hätte den Strauß genommen? Ich habe die ganze Zeit den Strauß mit mir rumtragen müssen. Und wo ich ihn noch gefragt habe, wenn er denn sein Mädchen abholen tät, hat er gesagt, ich komme von selber in die Festhalle. Mein lieber Freund, das sind auch noch Zeiten gewesen, wo wir in dem Alter waren. Geschniegelt und bügelt sind wir bei unseren Mädchen, ihre Eltern in der guten Stube auf dem Sofa gesessen und haben mit feuchten Händen gewartet, bis unser Angebeteter im neuen Gleizertier reingeschwebt ist. Das heißt, mein Elfriede ist damals schon nicht mehr geschwebt. Aber jetzt wieder zurück zu dem Abschlussball. Wir sind also in der Festhalle am Tisch gesessen und Elfriede hat gerade Speisekarte studiert, strahlt der Andreas auf einmal wie so ein Putzeimer und dann ist sie auf uns zukommen. Die Elfriede hat vor lauter Schreck beinahe ihr Weinglas umgeschmissen. Die hat ihre Haare ausgestellt, wie wenn sie mit Nase hinten einer Steckdose angekommen wäre. Euch seid war grün gefärbt, die andere rot, und in der Mitte hat sie ein lila Streifen gehabt. Und ihr Gesicht hat sie auch gemalt gehabt, da ist der Elfriede ihr Kleid direkt noch human dagegen gewesen. Die zwei riesige Ohrenringe hätten mich ja nicht so gestört, aber dass die im linken Nasenflügel zwei so silberne Blättle drin gehabt hat, das habe ich also schier nicht verkraftet. Sie hat dann Hallo gesagt und ist hergesessen und noch waren wir abgemeldet. Die hat bloß noch türkis umrandete Augen für den Andreas gehabt. Mit ihren schwarz lackierten Fingernägeln ist sie dem Kerle immer über seinen Handrücken gestrichen, dass mir schier die Schuhe ausgezogen hat. Und dann hat sie mit ihrer dunkelblau angemalten Lippe immer so einen Kussmund nachgemacht. Mein lieber Freund, du darfst mir glauben, dass ich gerade froh gewesen bin, wo die Musik angefangen hat. Ich bin ja sonst kein so großer Tänzer vor dem Herrn. Ich habe mir sonst immer zur Vorsicht einen Verband um den Fußknöchel gemacht, dass ich bei ihrer eventuellen Damenwahl bloß an meine Hose ein bisschen lupfen darf und dann sind sie wieder abgezogen. Aber da, ich habe gemeint, mir drückt sein Kopf raus. Und da dabei hätte ich erst noch meine Elfriede hören sollen, wo wir auf der Tanzfläche waren. Mein lieber Scholli, du hast da wie ein Häble. Ich habe bloß nicht so viel schwätzen können, weil ich bei den Drehungen immer noch meine Elfriede rumsauen müsse. Wo die anderen einen Schritt gemacht haben, bin ich dreimal so viel gelaufen. Die haben andauernd ihre Beziehungskiste diskutiert. Du, die haben teilweise Probleme dahergebracht. Da hätte man uns früher einen Guschner geschlagen. Dann hätten wir gewusst, wo es uns fehlt. Am 10 rum sind sie aufgestanden und haben verkündet, dass sie noch in eine Disco gegangen. Dann ist mein Elfriede auch aufgestanden und hat gesagt, wo sie ihn gegangen. Das sei ihr egal, aber der Andreas ging mit uns heim. Und zwar sofort. Mein lieber Freund, seit 9 Stunden verhandelt jetzt mein Elfriede durch die abgeschlossene Tür vom Kinderzimmer mit dem Andreas, dass er doch wieder aufmachen soll. Jetzt ich habe gedacht, ich schreibe dir so lange ein paar Zeilen, dann brauche ich mir wenigstens eine Weile das Affentheater nicht mit anhören. Es grüßt dich ganz herzlich, dein altmodischer Freund Eugen Emberle.

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1: Herzlich willkommen zu einer weiteren Sendung von Mundart Radio stellt vor. Das Geld liegt auf der Bank, heißt ein neu bearbeitetes Stückle, das in der Komödie Marquardt und Stuckert ab Mitte Mai nach 55 Jahren erneut aufgeführt wird. Der Intendant der Schauspielbühne Stuckert, der Axel Preuß, hat es dafür neu bearbeitet. Und Monika Hirschle hat das Stückle in ein modernes, schönes Schwäbisch übertragen. Vor kurzem war Probebeginn. Da bin ich zu einem Interview eingeladen worden und habe alle Schauspieler, die da mitspielen, kennengelernt. Zuerst hat mich mal interessiert, wer eigentlich hinter der Schauspielbühne Stuckert steckt.
2: Ja, vielleicht könnte einer ein bisschen was von eurer Bühne erzählen, was es hier so gibt, also das Marquardt und das alte Schauspielhaus. So mal grundsätzlich, wo wir hier sind.
3: Also was es da jetzt dann natürlich ansteht, was man vielleicht noch erzählen könnte, ist, dass dieses Jahr wird die Komödie Marquardt 75. Der 75. Geburtstag wird dann auch gefeiert natürlich, auch in der kommenden Spielzeit. Mhm. Also 1951 ist hier gegründet worden und das ist das größte Privattheater in Baden-Württemberg. Mhm.
2: So. Und immer noch privat.
3: Genau, es sind also privat und es sind so knapp 100 Festangestellte, wobei die Schauspieler und Schauspielerinnen alles nur Gäste sind. Also die Festangestellten sind halt Bühne, Technik,
4: Verwaltung.
3: Es gibt eine eigene Schreinerei, so Schneiderei, aber die Schauspielerinnen und Schauspieler sind nur Gäste.
2: Okay.
3: Die dann quasi zwar Wiederholungstäter sein dürfen, wenn sie es ganz gut machen, aber die nicht kein festes Engagement
2: okay.
3: haben und auch kein unbefristetes, sondern eigentlich immer so von Spielzeit zu Spielzeit hoffen und bangen damit, dass sie wieder spielen dürfen. Und der hältst du auch frisch.
2: Ah ja, klar.
3: So. Und bin ich.
4: Und wir sind drei Monate angestellt, also müssen wir auch. Ja,
2: aber es ist natürlich schon, wenn das Damoklesschwert immer hängt, gell, ist schon heftig. Ja, muss schon sagen, ja.
4: Aber wir sind alle tatsächlich Wiederholungstäter und haben schon in verschiedenster Konstellation auch schon zusammengearbeitet.
5: Und bei verschiedenen Intendanten.
4: Intendanten. Ja, das auch.
3: Und kennen uns auch schon. Zum Glück etwas länger und dann macht es auch nochmal ganz anders Spaß.
5: Und erleichtert natürlich die Arbeit,
2: wenn man sich kennt. Und ein schwäbisches Stück ist eigentlich in jeder
4: Mindestens,
2: also auch mehr.
3: Ja. Genau. Okay.
2: Also sind die, wo ich dann meistens auch irgendwann mal da bin.
3: Weil der Zwischenweg seit waren es zwei, durch Häberle und Pfleiderer.
2: Genau.
3: Und
5: Mann mit Charakter,
3: ja. Das waren dann zwei. Aber sonst eigentlich immer eine schwäbische Produktion, wobei viele Zuschauerinnen und Zuschauer das ja auch immer so bedauern und sagen, ah, da könnte ruhig immer mehr kommen und so. Mhm. Warum denn nur eins?
2: Ja. Also ist schon gefragt, kann man so sagen.
4: Ja, auf jeden Fall.
3: Es gibt da eigentlich schon ein sehr
4: großes Zielpublikum.
2: Also das heißt, es wird noch eine Weile so bleiben, hoffentlich.
3: Ja, so Mundarttheater.
4: Feste Instanz sozusagen.
3: Ja, ich glaube, das gibt es ja auch nicht so viel. Es gibt es zwar schon hier und da, aber viele sagen auch, es ist eben nicht ganz dieses schwäbische, ich sage jetzt mal blöd, Bauerntheater, sondern das sind moderne Geschichten. Hm. Nicht immer, aber...
4: Genau,
2: aber das finde ich auch. Also sind ja tolle Stücke auch dabei. Klar, gibt es mal einen Schwank, das muss man ja machen, ist ja kein Thema. Aber ich finde schon auch, so Tiefgang da.
3: Ja, genau.
4: Und es ist halt immer eigentlich ein bestehendes Stück, was dann von der Moni Hirschle übersetzt wird ins Schwäbische.
3: Ganz aktuelle Stücke, auch die dann in ganz Deutschland laufen, wie die Extrawurst, die jetzt im Kino verfilmt wurde. Die haben wir ja schon vor 3 Jahren, 4 Jahren mittlerweile ins Schwäbische übersetzt gespielt, also das war dann ganz aktuell.
2: Also was ich faszinierend fand, ist, dass der Intendant die Regie übernimmt im schwäbischen Stück.
3: Das haben wir uns auch nicht. Das haben wir auch nicht.
4: Es ist auch lustig, wenn wir die Regieanweisungen auf Hamburger Schwäbisch bekommen. Er bemüht sich sehr.
5: Okay. Ja, gut. Wir haben auch, als er das zum ersten Mal gemacht hat, haben wir auch gedacht, der traut sich was.
4: Und der Regieassistent ist auch nicht schwäbisch.
2: Okay.
4: Also Text einflüstern ist auch
2: schwieriger.
4: Interessant.
2: Und wie steht es im Textbook? Schwäbisch oder
4: Hochdeutsch? Ich gerne mal vorgucken. Wir haben uns heute schon über Dr. und Doktor
2: unterhalten. Das ist nicht so einfach, das glaube ich auch. Ja, super. Ja, und jetzt gibt es 6 Wochen, wo ihr das zusammen entwickelt. Ja, ich meine, die Geschichte, klar, die kennt man, aber wie gesagt, ihr müsst ja dann irgendwie in die neue Zeit rüberbringen. Wobei Bankraub ist ja auch in der neuen Zeit. Mhm. Wenn man jetzt über Gelsenkirchen nachdenkt, gell, ist das eigentlich
4: das hat uns in die Hände gespielt.
2: so ein Loch da in den Schrank dann einbasteln, ist ja echt der Hammer. Gell. Also wirklich top aktuelles Stück, das muss man schon aussehen.
4: Ja, der Reinhold hat es gemacht als Vorbereitung auf die Rolle.
3: Das nennt sich mehr Verdächtigung.
6: Und dann spielt er jetzt noch? Die haben doch eine Menge.
5: Ja, ich habe jetzt umblasen.
2: Ich gehe mal davon aus, dass der Schlussgag, und deswegen schwätzen wir jetzt nicht über den Schlussgag, der gleiche bleibt, ist eine faszinierende Idee. Wie bereitet man sich darauf vor? Gerade, ich meine, gut, sind das doch ein paar Schwaben hier, aber wenn man jetzt wirklich von Hamburg oder sonst woher kommt.
4: Also es ist interessant, weil wir uns immer wieder auch über einzelne Begriffe unterhalten, weil, wo kommst du her?
7: Ja, so Richtung Herberg.
2: Also okay.
7: Ist nicht Alp, aber Richtung Schwarzwald geht es.
2: Ja, ja.
7: Aber ist nicht Schwarzwald.
2: Nee. Vor. Nee. Aber ist schon klar, Mensch, allein, wo ich herkomme, Albstadt Ebinger, ja, Auschmettinger, zwei Orte weiter, die hast du nicht verstanden. Ja. Ja. Also wirklich faszinierend.
4: Ja, wenn Moni drüber hört, die sagt dann, das ist nicht Schwäbisch. Ich sage, doch, ich bin da aufgewachsen. Ich bin in der St. Anna Klinik geboren, ich bin Schwäbisch. Aber es ist tatsächlich...
3: Ja, wir hatten es gerade drüber. Also dieses authentische Schwäbisch entsteht ja bloß, wenn du halt dein Schwäbisch sprichst,
2: genau.
3: Ja. Wie das Maul gewachsen ist, sage ich jetzt mal. Und es ist natürlich manchen zu Schwäbisch, manchen ist zu wenig Schwäbisch, also den eher zu wenig, glaube ich, weil das Stuttgarter Schwäbisch
2: ist ja,
3: also wenn man Leute hat aus dem Norden oder von weiter weg, die das dann angucken, die sagen oft, hab's mir schlimmer vorgestellt, ich habe sogar was verstanden.
2: Wenn hab's mir schlimmer vorgestellt?
3: Ich war mal im Unsorgtheater, ich habe kein Wort verstanden, das war für mich komplett andere Sprache, nicht mal annähernd.
6: Das ist aber wie eine echte andere Sprache.
3: Und also da sagen die Leute oft, nö, das, man hat es dann schon verstanden, das ist jetzt so das Oberbreite,
2: alles zu Schwäbisch. Ja, klar. Also Honoratiore Schwäbisch sozusagen.
4: Genau, ich kann es nicht Schwäbisch.
6: Und der Fraktion bin ich.
4: Ja.
6: Neu. Atto.
2: Und kann man sich da wirklich auf diese Rolle, ich meine, gut, im Vorbereiten ist ja kein Thema, aber nachher jeden Abend musst du ja eigentlich erstmal deinen Text klar kennen und dann nur im Kopf haben, das darfst du jetzt aber nicht in Hochdeutsch sagen.
6: Ja. Das wächst so. Darüber machst du dir keine Gedanken.
2: Okay.
6: Das ist wie die Schritte, die du tust, das ist wie, dass du setzt dich zu dem und dem Zeitpunkt, da denkt man irgendwann nicht, weil es ist ein Automatismus, der läuft. Solche Gedanken hast du nicht.
4: Man kommt dann auf die Idee.
6: Wenn du Englisch spielen würdest, nicht mehr, würde sich das angewöhnen.
3: Ich vergleiche das auch immer eher mit, man hat ja im Alltag auch mit verschiedensten Leuten zu tun. Ob ich jetzt mit, sag ich mal, irgendwo auf dem Amt bin oder ob ich mit meiner Oma spreche oder mit Kindern oder mit Freunden. Man switcht ja automatisch auch da, ohne drüber nachzudenken. Weil man da über andere Themen hat und so weiter und so, steigt man ins Kostüm, hat die Kollegen und das Bühnenbild und dann... passiert das denn?
4: Es ist eher interessant, wenn einen Leute nur auf Hochdeutsch kennen, also wenn sie bisher nur Stücke gesehen haben, wo man Hochdeutsch gesprochen hat und dann auf einmal kommen sie in ein schwäbisches Stückle, also weil man automatisch ein anderer Typ, ein anderer Typ wird tatsächlich.
6: Und hinter der Bühne wird auch mehr Schwäbisch gesprochen.
4: Ja.
6: Definitiv. Alles, was man uns 4 Jahre lang ausgetrieben hat.
3: Da kannst du manche Sachen halt auch einfach besser auf den Punkt bringen.
6: So sieht es aus.
2: Ist aber wirklich so. Ja. Es ist einfach eine vielseitigere Sprache wie Hochdeutsch, das muss man einfach sagen. Man kann viele Nuancen eigentlich nur in Schwäbisch machen, das geht in Hochdeutsch, finde ich.
4: Ja. Und eigentlich hat der Axel eine Sache schon sehr gut verinnerlicht. Nicht geschumpfe ist gelobt genug. Das würde ich jetzt mal sagen.
2: Das ist natürlich für einen Intendant schon schwierig. Aber wenn man kennt, dann ist
4: ja auch
2: gut. Das ist natürlich. Ja, 55 Jahre schon her, dass der Willi Reichert den Bankräuber gespielt hat. Ich denke, dass der auch nicht astrein Hochdeutsch geschwätzt hat, der wird eher auch ein bisschen geschwäbelt haben, ob er jetzt dann, weiß ich nicht, ist ja doch ziemlich lange her, ob man damals das durfte. Ja, danach hat man es uns ja wirklich austrieben. Ich bin auch Jahrgang 60, also bei uns auch schon, hat man in der Schule gesagt, also wenn jemand ein bisschen schwäbelt, dann könnt ihr eigentlich auf alle Fälle nicht in eine weiterführende Schule kommen. So schlimm war das ja. Und von damals aus ging das ja auch alles. Und das ist schon, denke ich, eigentlich was, wo man drüber nachdenken muss, ja, und sagen muss, okay, wir wollen das, also ich will das nicht so und deswegen versuche ich das im Prinzip zu ändern. Ja. Mal gucken, gibt ja diesen Dialektverband in der Zwischenzeit, den hat Landesregierung noch angestoßen. Mhm. Ja, also Mundart e.V. gibt es. Mhm. Und dann gibt es aber auch einen Dialektverband Baden-Württemberg, wo dann alle Dialekte sozusagen abgebildet sind. Da gibt es übrigens, ganz am Rande bemerkt, eine Messe in Oberkirch, also im Schwarzwald, die nennt sich Dialekta. Ist im Juni, Ende Juni. Ja, super, finde ich klasse. Das erste Mal, dass sowas passiert. Gell? Und im Herbst, da gibt es so eine Art Preisauslobung von dem Dialektverband.
3: Schon beworben.
2: Ja, okay. Das ja, dann wird es zum ja. Also das fand ich, ich war bei der ersten Preisverleihung dabei. War eine tolle Veranstaltung. Gell?
3: Also ich finde es auch toll, dass ja. Die Dialekte...
2: Also es passiert so eine, was.
3: Wie soll man denn sagen... Renaissance oder, also seit ein paar Jahren ist es ja auch in anderen Teilen von Deutschland, glaube ich, so, dass man da einfach merkt, es ist authentisch, die Leute können plötzlich Sachen anders auf den Punkt bringen.
5: Es hat, glaube ich, auch noch einen anderen Grund, sprachlich, im Dialekt bleiben ganz viele Begriffe und Wörter erhalten, ja, die sonst verloren gehen würden. Also das hat auch was mit Sprachkonservation zu tun, ja, mit der Bewahrung von Sprache, von Kultur in dem Sinne. Mhm. Ja. Deswegen macht man das, glaube ich, auch, hat man irgendwann realisiert, dass es so ist. Und
6: ja, das ich denke, das der Kretschmann, der hat ja auch viel mit zu tun gehabt. Also dass vor diesem Ministerpräsidenten war das nicht so.
2: Ja. Das ist jetzt toll, dass Cem Özdemir drüber kommt. Kennen wir die CD von ihm? Romeo und Julia auf Schwäbisch.
5: Nein,
4: von Cem Özdemir.
2: Ja, super, ihr habt das Ding. Ganz klasse, wirklich ganz klasse. Also da kommt dann auch VfB und sonstige Sachen drin vor bei Romeo und Julia. Aber so der Grund, der Gedanke war Romeo und Julia auf Schwäbisch. Klasse. Ja. Und von daher, ich glaube, wir sind auf einem guten Weg. Ja. Und wie gesagt, vielleicht auch für euch, dass vielleicht dann doch das zweite Stück Leano kommt. Das war natürlich echt.
3: Ja, also ich finde dauerhaft schon so eine Entwicklung auch durch so Comedians wie dann den Teddy oder so. Also ich kann mich noch erinnern an meine Anfangszeit, Schauspiel, wenn da mal was zu drehen war in Berlin, schon so, weiß ich, vor 15 Jahren, dann war man immer so ein bisschen, wurde man eher so trottelig dargestellt, mit dem Schwäbisch.
5: Und das war in jedem Dialekt so.
3: Aber jetzt hat es in den letzten 5 Jahren eher so ein bisschen was, unter anderem, glaube ich, durch so Leute wie Teddy, auch bei jüngeren Leuten, das wird sich sexy, wenn man so ein bisschen Dialekt spricht. Ja, kannst du das nochmal machen, hey, das ist voll witzig. Ja. So, dass dann eher so gefragt ist.
6: Sexy.
3: Ja, doch.
6: Schwäbisch ist sexy.
3: So ist die Wahrheit.
6: Leute, ich war im Hintergrund.
3: Das ist die Wahrheit. Bei jüngeren Leuten schon. Ja.
5: Ich höre und staune. Ja.
3: Das ist echt so. Ja.
2: Gehen wir aber nochmal zurück zum Stück selber, da haben wir noch gar nicht richtig angefangen. Eigentlich haben wir immer drum herum geschwätzt. Das Geld liegt auf der Bank, heißt das Stück, Lea. Ich habe es ja vorher schon ganz kurz gesagt, ihr werdet das von der Zeit her ein bisschen näher holen. Was erwartet die Zuschauer? Können wir da schon was sagen oder ist das noch zu früh?
5: Was erwartet die Zuschauer? Also man könnte das natürlich behaupten, es wäre ein Krimi. Das würde aber zu kurz greifen. Es ist ein Stück über eine Familie, die lustigerweise ihren Lebensunterhalt dadurch bestreitet, dass sie Banken berauben. Hauptsächlich der Papa mit seinen 2 Buben. Und das geht eigentlich relativ lange gut. Bis eines Tages, Punkt. Und jetzt mache ich spannend. Und dann gibt es einen Zeitsprung, 40 Jahre später. Und der Papa versucht dann wieder in seinen alten Beruf einzusteigen, nämlich Bankräuber. Das ist aber nicht mehr so leicht. Ja, da gibt es technische Schwierigkeiten, es gibt
4: familiäre Schwierigkeiten,
5: genau. Ist alles immer so einfach. Ja.
3: Körperliche Schwierigkeiten. Vor allem für den Sohn.
2: Der war gerade nicht jünger.
4: Und auch nicht schlanker.
2: Wem sagen du das?
5: Und für den Papa wäre das eigentlich gar kein Problem, der ist noch relativ fit schon. Gell? Also, ne? Aber die Söhne sind dann halt immer so ganz auf der Höhe. Genau. Und dann gibt es einen Schluss. Punkt.
2: Das heißt ja aber auch, man muss, jetzt gerade beim Hauptdarsteller, mal kurz 40 Jahre altern.
5: Ja.
2: Macht das die Maske dann einfach so und das funktioniert? Oder das kann man sich ja eigentlich so als Außenstehender fast nicht vorstellen, dass man geschwind sozusagen über den Akt mal kurz 40 Jahre älter.
4: Also in Reinholzfarben muss es eigentlich erst mal 40 Jahre verjüngen.
2: Ah.
4: Und dann wieder, ja, eigentlich 30.
2: Ja.
4: Um ganz genau zu
6: sein. Da macht die Maske viel, aber da macht auch viel das Bühnenbild, da macht viel das Rundherum, das Kostüm macht sehr, sehr viel.
2: Aha,
6: wenn du jetzt überlegst, ein 70er-Jahre-Kostüm, was das macht.
2: Ja, das stimmt.
6: Da ist viel Farbe, da ist viel Bimbabum, ja. Und dann ist er dann kann man da sehr, sehr viel machen. Ich glaube nicht, dass da wahnsinnig viel mit der Maske passiert, weil es recht schnell geht.
2: Ja,
6: er wird sehr viel mit
5: Hast du eine Ahnung?
4: Du hättest die Jungs sehen sollen. Die erste Probe, die war schon so. Ja.
3: Es ist schon, wie du sagst, das erstmal kann man sich nicht vorstellen und darauf waren wir auch am meisten gespannt. Mhm. So, oder sind es noch, weil wir sind ja noch am Anfang. Wie werden diese 40 Jahre in dieser kurzen Zeit gezeigt? Wir starten 1977, da sind die Söhne Teenies.
2: Ja.
3: Also Stefan und ich spielen 16 und 17. Aha. Das heißt, wir müssen auch erstmal extrem verjüngt werden, mit Perücken, mit Kleidung.
2: Aha.
3: Und dann halt innerhalb von kurzer Zeit sind wir Ende 50.
2: Aha. Ja gut, der Leute Hammer hat da schon viel Geld. Klar, ja, 70er waren wir alle lange her. Gell?
4: Ja.
6: Das sind so diese Äußerlichkeiten. Ja, ja. Dann funktioniert das wunderbar.
4: Also
6: da keiner sich Gedanken.
2: Aber ist doch ein Riesenaufwand, wo da eigentlich im Hintergrund läuft, was die Leute ja gar nicht sehen, wenn sie erstmal kommen. Gell?
6: Die Illusion.
3: Das ist das Tolle am Theater. Also ich meine, beim Film könnte man natürlich mit viel Zeit da ganz tolle Sachen machen oder mit der KI oder wie auch immer. Aber das ist ja das, was jetzt den Abend so reizvoll macht, dass man dann sieht, okay, wie machen die das jetzt, dass die innerhalb von kurzer Zeit von 17 auf 57 oder von 40 auf 80, wie wird es gespielt und so?
2: Ah.
3: Und darauf freuen wir uns ja auch.
4: Also wir haben ja zum Beispiel auch nie die Originalkostüme schon während der Probe, sondern wir kriegen Probenkostüme rausgesucht, die aber in Anlehnung sind an das, was der Ausstatter, in dem Fall Tom Grassoff, sich überlegt hat. Und das war schon ein Highlight auf der ersten Probe, wo wir alle hier breite Schlaghosen und in schreienden Farben unterwegs waren auf einmal. Das macht schon auf jeden Fall was mit.
5: Ja, und das macht dann auch nochmal was, wenn die Originalkostüme da sind.
4: Ja.
5: Ne? Ich probe gern, also es gibt ja Leute, die proben gern in Probenkostümen. Ich halte mich da eher zurück, weil ich denke, ich muss mir das vorher erspielen. Ich muss das mit meinem Körper, mit der Sprache, mit der Mimik oder versuchen darzustellen. Und wenn dann nochmal das Kostüm dazu kommt, es gibt ja bei uns ein Sprichwort am Theater, wenn Kostüm und Bühnenbild dazu kommt, das sind nochmal zwei Kollegen, die dazu kommen. Also den Stellenwert hat es.
4: Auch mit den schnellen Umzügen. Also das sind ja eben nicht nur wir auf der Bühne, sondern da muss hinten halt auch alles richtig laufen. Es gibt dann ja auch einen Komplettumbau vom Bühnenbild. Einmal eben, was spielt in den 70ern und dann 2017.
2: Also auf alle Fälle ist eine Zeitreise sozusagen auch in die Vergangenheit. Das ist ja schon für die Besucher spannend. Ja, wie war es? Ja, wenn man sich das überlegt, ist ja irgendwas da in den 70er Jahren war. Gell?
6: Ja.
2: Allein die bunte und Schlaghose.
4: Voll,
2: das natürlich sofort. Ja, klar. Und lange Haare. Genau, ich habe auch mal irgendwann Locken gehabt in der Zeit. Ach, ja, war schön. War echt schön. Ja, ich denkt, dass wir eigentlich jetzt schon vieles besprochen haben. Fällt euch noch irgendwas ein, wo ihr erzählen wollt oder was ihr jetzt vergessen habt, vielleicht zur Frage?
5: Wie lernt man so viel Text?
2: Genau.
4: Das ist so eine typische Publikumsfrage.
5: Ja, unsere Lieblingsfrage, oder?
4: Ja, wie machst du das, Reinhold? Wie lernst du so viel Text?
5: Das verrate ich dir nicht. Nee, da hat ja jeder seine eigene Methode, Text zu lernen. So. Man lernt natürlich vor, ja, man guckt, dass man sich so viel wie möglich ins Gehirn reinbimst und dann auf der Probe wird es dann nochmal mit Bewegung verschränkt und sowas und der Körper merkt sich das dann natürlich hoffentlich auch.
2: Mhm.
5: Ja,
6: es gibt aber auch Texttiere, so wie in der Schule.
2: Ja.
6: Leute, die Reihen sofort auswendig können oder auch in Mathe immer checken. So gibt es auch Leute, die gucken sich Texte an und können es.
4: Machst du dich jetzt, oder?
6: Nein, ich meine mich eben.
4: Achso, ich freue mich.
6: Es gibt aber so Leute.
4: Ja, das schafft es. Und wir haben auch keinen Souffleur, weil das auch immer eine beliebte Frage ist. Es sitzt da keiner, weder Backstage noch in der ersten Reihe.
3: Nee, bei Auschwitz, also wir spielen ja Auschwitz, bedeutet, wir spielen jeden oder fast jeden Abend über Wochen.
2: Ja.
3: Und da ist es nicht so wie im Staatstheater oder so.